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1: Die Nachrichten mit Michael Treiß. Guten Morgen. Vertreter von Bundesregierung und Bundesländern haben offenbar am Abend über mögliche Entlastungen wegen der hohen Spritpreise beraten. Das meldet das Portal Table Briefings. Dass Entlastungen kommen, hatte Bundeskanzler Merz in dieser Woche versprochen. Wie genau und wer davon profitiert, ist bisher aber offen. CDU-Generalsekretärin Hoppermann wurde am Abend im ZDF zum ersten Mal etwas konkreter.
2: Eine Entlastung um irgendwie 21, 23, 25 Cent der Liter ist schon eine spürbare Entlastung. Und das ist das, was wir jetzt angehen werden zu Anfang Oktober.
1: Bisher gibt es innerhalb der Bundesregierung unterschiedliche Meinungen über die Art der Entlastung. Finanzminister Klingbeil von der SPD will unter anderem, dass die Mineralölkonzerne wegen der hohen Gewinne gerade auch mehr Steuern zahlen. Wirtschaftsministerin Reicher von der CDU will die Spritpreise durch einen Steuerrabatt senken und Menschen mit wenig Geld mit einer Direktzahlung helfen. Vor der Synagoge in Wuppertal gab es am Abend eine Mahnwache, weil am Nachmittag jemand versucht hat, das jüdische Gotteshaus anzuzünden. Der Wuppertaler Oberstaatsanwalt Baumert sagte, dass niemand verletzt wurde.
3: Offenbar hat ein Mann einen Brandsatz an der hinteren Tür gezündet und sich anschließend vom Tatort entfernt. Das Feuer selbst konnte durch Mitarbeiter der Synagoge sehr schnell gelöscht werden. Wir haben durch die Polizei einen Tatverdächtigen sehr schnell festnehmen können, einen 37-jährigen Mann afghanischer Herkunft.
1: Der Verdächtige wurde am Abend verhört. Der Staatsschutz hat die Ermittlungen zu dem Brandanschlag auf die Synagoge in Wuppertal übernommen. Und auch das sind Themen in dieser Nacht. Bundesverkehrsminister Bilger hat sich angeschaut, wie die Abrissarbeiten an der Bonner Nordbrücke vorankommen. Laut Bilger soll der Verkehr in 2 Jahren wieder freigegeben werden. Bundeskanzler Merz hat mit US-Präsident Trump telefoniert. Unter anderem ging es um den Ukraine-Krieg und, wie ein Regierungssprecher sagte, die nächsten Schritte, um ihn zu beenden. Die Restaurants in Deutschland geben der Senkung der Mehrwertsteuer nach einer Untersuchung nicht an die Kunden weiter. Die Gewerkschaft NGG hat dafür 180.000 Gerichte in 12.000 Restaurants ausgewertet. Die Baumarktkette Obi hat den Streit um die Farbe Orange als Markenzeichen vor Gericht verloren. Der Bundesgerichtshof hat entschieden, dass Obi die Farbe nicht als Patent für sich schützen lassen kann. Die Baumarktkette war der Ansicht, Orange stehe für Obi. Die Richter sehen das anders. Gegen Obi geklagt hatten die Konkurrenten Hornbach und Globus, die auch die Farbe Orange im Logo haben. Und das war WDR Aktuell. Und so wird das Wetter in Nordrhein-Westfalen. Bis zum Morgen ist noch Regen möglich, bei Tiefstwerten zwischen 14 und 8 Grad. Tagsüber gibt es öfter Sonne, vor allem im Süden von NRW. Weiter nördlich sind noch einzelne Schauer möglich, ansonsten bleibt es aber trocken. In Wermelskirchen bis 18 Grad, in Bad Salzuflen 19, in Duisburg bis 20 Grad. Das Wochenende wird dann wechselhaft mit Sonne, Wolken und ein paar Schauern. Samstag bis 22, Sonntag 21 Grad. Die Zeit gleich 3.03 Uhr.
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1: Die Nachrichten mit Michael Treis. Guten Morgen. In Wuppertal hat es am Abend eine spontane Mahnwache vor der Synagoge gegeben. Ein Mann hatte am Nachmittag versucht, das jüdische Gotteshaus anzuzünden. Der Wuppertaler SPD-Bundestagsabgeordnete Lind reagierte entsetzt.
2: Allerdings kann man nicht völlig überrascht sein, weil wir natürlich eine Menge von antisemitischen Taten haben in ganz Deutschland. Aber dass es hier in Wuppertal passiert und wieder passiert, das macht mich sprachlos und auch wütend und auch wirklich fassungslos.
1: Der mutmaßliche Täter wurde in der Nähe der Synagoge festgenommen. Laut Polizei handelt es sich um einen 37-jährigen Afghanen. Bundeskanzler Merz und Finanzminister Klingbeil haben laut einem Medienbericht am Abend mit Vertretern der Länder über Entlastungen wegen der hohen Spritpreise beraten. Das meldet das Portal Table Briefings. Die Bundesregierung hat mögliche Entlastungen in Aussicht gestellt. Innerhalb der Regierung gibt es bisher aber noch unterschiedliche Meinungen, wie diese aussehen könnten. Polens Regierungschef Tusk hat vor einer Eskalation Russlands gegenüber NATO-Ländern gewarnt. Laut Geheimdienstberichten seien hybride Drohnen- und Raketenangriffe möglich. Paulina Milling, WDR Warschau.
3: Es bestehe ein reales Risiko, dass auf das Territorium von einem oder mehreren NATO-Staaten an der Ostflanke Drohnen oder Geschosse eindringen könnten. Auch Zerstörungen seien nicht auszuschließen. Solche Angriffe würden von Russland als Zufall dargestellt, damit niemand in der NATO eine Reaktion erwäge, sagte der polnische Premierminister.
1: Und auch darauf schauen wir in dieser Nacht. In Russland hat die erste Parlamentswahl seit Beginn des Angriffskriegs gegen die Ukraine angefangen. Die Opposition ist nicht zugelassen. Ermittler sind in NRW gegen eine mutmaßliche Betrügerbande vorgegangen, die einen Millionenschaden verursacht haben soll. Nach Informationen der Rheinischen Post geht es um Pflegedienste. 31 Objekte seien durchsucht worden. Die Zahl der Kinderimpfungen in Europa ist laut einer Studie in den letzten Jahren gesunken oder gleich geblieben, auch in Deutschland. Als möglicher Grund wird unter anderem weniger Vertrauen in Impfstoffe genannt. Der bundesweit höchste Umweltpreis, der Blaue Kompass, ist an eine Schule aus Hiddenhausen im Kreis Herford vergeben worden. Die Olaf-Palme-Gesamtschule hat einen eigenen Klimawald angelegt und über 5000 Bäume gepflanzt. Biolehrer Joachim Burger hatte das Projekt zusammen mit anderen ins Leben gerufen.
4: Man fühlt sich hier wirklich wie auf Wolke 7. Man merkt, dass ganz viele Menschen versuchen, unserem Planeten ein etwas besseres Antlitz zu geben. Und das ist wirklich ein sehr cooles Gefühl.
1: Der Preis ist mit 25.000 Euro dotiert. Von dem Geld will die Schule in Hiddenhausen ein neues Klimaprojekt umsetzen. Das war WDR aktuell. Das Wetter in Nordrhein-Westfalen. Bis zum Morgen kann es nochmal Regen geben. Tagsüber gibt es öfter Sonne, vor allem im Süden. Weiter nördlich sind einzelne Schauer möglich. In Mainz Hagen bis 18 Grad, in Detmold 19, in Essen bis 20 Grad. Die Zeit gleich 4.03 Uhr.

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2: Die Nachrichten mit Michael Dreis. Guten Morgen. Vertreter von Bundesregierung und Bundesländern haben offenbar am Abend über mögliche Entlastungen wegen der hohen Spritpreise beraten. Das meldet das Portal Table Briefings. Dass Entlastungen kommen, hatte Bundeskanzler Merz in dieser Woche versprochen. Welche und wer davon profitiert, ist bisher aber offen. CDU-Generalsekretärin Hoppermann wurde am Abend im ZDF konkreter.
3: Eine Entlastung um irgendwie 21, 23, 25 Cent der Liter ist schon eine spürbare Entlastung. Und das ist das, was wir jetzt angehen werden zu Anfang Oktober.
2: Bisher gibt es innerhalb der Bundesregierung unterschiedliche Meinungen über die Art der Entlastung. Finanzminister Klingbeil von der SPD will unter anderem, dass die Mineralölkonzerne wegen der hohen Gewinne auch mehr Steuern zahlen. Wirtschaftsministerin Reiche von der CDU will die Spritpreise durch einen Steuerrabatt senken und Menschen mit wenig Geld mit einer Direktzahlung helfen. Verteidigungsminister Pistorius nimmt heute in den USA den ersten US-Kampfjet vom Typ F-35 für die Bundeswehr in Empfang. Die neuen Tarnkappenjets sollen das veraltete Modell Tornado ersetzen. Ab dem nächsten Jahr sollen die neuen Kampfflugzeuge dann auf dem Fliegerhorst Büchel in der Eifel stationiert werden. In Bonn hat seit heute das russische Generalkonsulat geschlossen. Damit verlieren etwa 250.000 russische Staatsangehörige in Deutschland ihre wichtige Anlaufstelle, zum Beispiel für Passangelegenheiten. Die Bundesregierung hatte die Schließung des Konsulats angekündigt, als Reaktion auf den Drohnenvorfall am Flughafen Leipzig-Halle im August. Und auch das ist gerade Thema. Bundesverkehrsminister Bilger hat sich angeschaut, wie die Abrissarbeiten an der Bonner Nordbrücke vorankommen. Laut Bilger soll der Verkehr in 2 Jahren wieder freigegeben werden. Bundeskanzler Merz hat mit US-Präsident Trump telefoniert. Unter anderem ging es um den Ukraine-Krieg und, wie ein Regierungssprecher sagte, die nächsten Schritte, um ihn zu beenden. Die Zahl der Kinderimpfungen in Europa ist laut einer Studie in den letzten Jahren gesunken oder gleich geblieben, auch in Deutschland. Als möglicher Grund wird unter anderem weniger Vertrauen in Impfstoffe genannt. Die AOK in Aachen will das Leben von Demenzkranken verbessern. Sie zeigt in ihrer Geschäftsstelle eine Musterwohnung mit Tipps, damit sich Betroffene leichter zurechtfinden können. Eine Sprecherin sagt, dass Wertschätzung wichtig ist.
4: Uns geht es ja immer darum, Defizite auszugleichen, ohne dass wir dem Menschen immer wieder sagen, weil du das jetzt nicht mehr kannst, müssen wir das jetzt verändern.
2: In der Musterwohnung in Aachen ist zu sehen, dass kleine Dinge viel verändern können, zum Beispiel mit Aufklebern auf Schubladen, die verraten, was drin ist. Und das war WDR aktuell. Das Wetter in Nordrhein-Westfalen. Heute zeigt sich öfter die Sonne, vor allem im Süden von NRW. Weiter nördlich sind noch einzelne Schauer möglich. Ansonsten bleibt es trocken. In Monschau dazu bis 18 Grad, in Herford 19, in Herne maximal 20 Grad. Das Wochenende wird dann wechselhaft mit Sonne, Wolken und ein paar Schauern. Samstag bis 22, Sonntag 21 Grad. Gleich 5.03 Uhr.
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1: Es ist 6 Uhr, ich bin Tim Esselmann. In Wuppertal ermittelt die Polizei zu einem Brandanschlag auf die Synagoge gestern Nachmittag. Ein Mann hatte da Flüssigkeit an einem Nebeneingang verschüttet und angezündet. Eigentlich wird die Synagoge von der Polizei überwacht. Jetzt fragen sich viele, wie das trotzdem passieren konnte, sagt Reporter Wolfgang Lumpe.
2: Das ist eine Frage, die die Polizei im Verlauf des Tages

0: beantworten will. Es ist sogar eine kleine mobile Wache, die das ganze Jahr dort steht, eben um die Synagoge zu bewachen, die Frage zu beantworten, wie konnte das sein unter den Augen der Polizei, dazu noch keine Aussage.
1: Vertreter der jüdischen Gemeinde glauben, dass der Zeitpunkt des Anschlags kein Zufall ist. Am Sonntag beginnt der höchste jüdische Feiertag Yom Kippur. Am Wochenende wird in zwei Bundesländern wieder gewählt, in Mecklenburg-Vorpommern und in Berlin. Für die Parteien geht der Wahlkampf heute und morgen also in den Endspurt. In beiden Bundesländern wird es knapp, in Mecklenburg-Vorpommern zwischen SPD und AfD, in Berlin zwischen der Linken und der CDU. Die Wahlen gelten auch als weiterer Stimmungstest für die Bundesregierung um Kanzler Merz. Auf einer Konferenz von der NRW-Landesregierung geht es heute darum, wie Brücken schneller repariert werden können. Rund 2.500 gelten allein in NRW als marode, zum Beispiel die Nordbrücke in Bonn und die Fleerbrücke in Düsseldorf, beide über den Rhein. Ein Ergebnis soll sein, dass in Zukunft mehr mit schon fertigen Bauteilen gearbeitet wird. Dadurch sollen neue Brücken schneller stehen. In Russland geht heute eine Wahl los, bei der die Menschen nicht wirklich eine Wahl haben. Es geht darum, wer ins neue Parlament kommt. Parteien, die gegen die Regierung von Präsident Putin sind, wurden zu der Wahl aber nicht zugelassen. Zum ersten Mal sollen auch Menschen in der Ostukraine wählen, die dort in Gebieten leben, die von Russland besetzt sind. Der Frauenfußball soll in Deutschland professioneller organisiert werden. Ziel ist bessere Vermarktung und mehr Geld. Dazu soll heute ein eigener Ligaverband gegründet werden. Der heißt FBL, also Frauenbundesliga. Für die Spitzenclubs der Männer gibt es schon seit Jahren einen eigenen Verband, die DFL. Das Wetter. Heute mal mehr, mal weniger Wolken und einzelne Schauer. Aber auch Sonne ist dabei. Das sind die Höchstwerte in Bremen und Düsseldorf 20 Grad, in Berlin 21. Morgen oft grau mit etwas Regen und bis zu 23 Grad. Am Sonntag in NRW und Berlin fast durchgängig nass.
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1: Um 6.30 Uhr mit Tim Esselmann. Ein versuchter Anschlag am Flughafen Leipzig hat Konsequenzen, die jetzt Russinnen und Russen, die in Deutschland leben, spüren könnten. Das russische Generalkonsulat in Bonn wird endgültig dicht gemacht. Wenn Russen zum Beispiel einen neuen Pass oder ein Visum brauchen, müssen sie

0: bis nach Berlin. Mehr von Markus Ambale.
1: Schon in den vergangenen Tagen haben die Beschäftigten das russische Generalkonsulat in Bonn geräumt. Sie holten die russische Flagge ein, entfernten das Schild am Gebäude. Die Bundesregierung hat die Schließung verfügt, weil sie Russland für den Drohnenvorfall Anfang August am Flughafen Leipzig verantwortlich macht. Auch das russische Haus in Berlin, offiziell ein Kulturzentrum, muss seinen Betrieb einstellen.
0: Dann geht's um einen mutmaßlichen Anschlag in Wuppertal. Am Nachmittag soll ein Mann versucht haben, die Synagoge in Barmen anzuzünden. Das Feuer konnte aber schnell gelöscht werden. Laut Staatsanwaltschaft gibt es einen Verdächtigen.
2: Wir haben durch die Polizei einen Tatverdächtigen sehr schnell festnehmen können, einen 37-jährigen Mann afghanischer Herkunft.
0: Am Abend hatten sich in Wuppertal auch mehrere Menschen zu einer Mahnwache getroffen. In Deutschland gibt es mehr Menschen, die so viele Schulden haben, dass sie eigentlich nicht mehr zurückzahlen. Forscher aus Hamburg haben Daten von Schuldnerberatungsstellen ausgewertet. Mehr als 5,6 Millionen Menschen gelten demnach als überschuldet. Bei Leuten unter 25 ist ein großes Problem, dass viele online auf Pump kaufen und sich Schulden ansammeln. Gestern Abend ist die deutsche Eishockeyliga in die neue Saison gestartet und im Eröffnungsspiel haben die Eisbären Berlin direkt einen Sieg eingefahren. 4:2 gegen die Straubing Tigers. Heute haben auch die anderen Teams ihr erstes Ligaspiel. Unter anderem spielt Bremerhaven beim Aufsteiger Krefeld. Das Wetter wird wechselhaft. Sonne, Wolken und vereinzelte Schauer sind dabei. Dazu in Dortmund 19 Grad, in Bremen 20 und in Berlin 21. Morgen auch selten Schauer, es ist aber oft grau, bis zu 23 Grad. Sonntag mehr Regen und bis zu 20 Grad.
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1: Es ist 7 Uhr. Tim Esselmann ist hier. In Wuppertal sind am Abend Menschen vor der Synagoge im Stadtteil Barmen zusammengekommen zu einer Mahnwache. Da hat es am Nachmittag einen Brandanschlag gegeben. Details von Linda Bachmann.
2: Am Nachmittag soll ein Mann auf den Treppenstufen zu einem Nebeneingang eine Flüssigkeit verschüttet und angezündet haben. Das Feuer konnte schnell gelöscht werden und es wurde niemand verletzt. Die Polizei hat auch schon einen Verdächtigen festgenommen in der Nähe des Tatorts. Eigentlich wird die Synagoge in Wuppertal-Barmen dauerhaft bewacht. Der Polizeiposten ist aber am Eingang vor dem Gebäude und nicht im hinteren Bereich. Der Präsident des Zentralrats der Juden sagt, die Tat mitten am Tag zeige, dass sich Judenhass weiter normalisiert. Er geht davon aus, dass der Zeitpunkt bewusst gewählt wurde, weil der höchste jüdische Feiertag Yom Kippur ansteht.
1: Und wir bleiben bei Angriffen auf Juden und jüdische Einrichtungen. Die sind in Berlin ein Wahlkampfthema. CDU-Spitzenkandidat Evers hat in der Wahlarena vom RBB mehr Schutz für Juden versprochen.
3: Wir sind hier in

0: Berlin, in der Stadt, aus der heraus der Holocaust, die Shoah, organisiert wurde. Wir stehen in einer ganz besonderen Verantwortung dafür, dass jüdische Menschen sich in unserer Stadt überall zu jeder Zeit sicher fühlen können.
1: Seine Hauptkonkurrentin Ehralp von der Linken hatte sich gegen Vorwürfe gewehrt, ihre Partei würde Judenfeindlichkeit nicht ernst nehmen.
2: Ich weiß, dass in Berlin jüdische Menschen Sorge haben, auf die Straße zu gehen, weil sie Übergriffe erleben. Und da müssen wir natürlich gegen vorgehen und die Menschen stärker schützen. Ich weiß aber auch, dass muslimische Frauen beispielsweise, die ein Kopftuch tragen, auch Ängste haben. Und auch diese Menschen müssen wir schützen.
1: Am Sonntag wird in Berlin gewählt. In letzten Umfragen lag die Linke knapp vor der CDU. Eine wichtige Anlaufstelle für Russinnen und Russen in NRW macht heute endgültig zu. Es geht um das russische Konsulat in Bonn, wo zum Beispiel Pässe oder Visa ausgestellt wurden. Die Bundesregierung hatte das beschlossen als Reaktion auf einen versuchten Anschlag am Flughafen Leipzig. Da soll Russland für verantwortlich sein. Auf einer Konferenz von der NRW-Landesregierung geht es heute darum, wie Brücken schneller repariert werden können. Rund 2.500 gelten allein in NRW als marode, zum Beispiel die Nordbrücke in Bonn und die Fleerbrücke in Düsseldorf, beide über den Rhein. Ein Ergebnis soll sein, dass in Zukunft mehr mit schon fertigen Bauteilen gearbeitet wird. Dadurch sollen neue Brücken schneller stehen. Der Frauenfußball in Deutschland soll professioneller organisiert werden. Ziel ist bessere Vermarktung und mehr Geld. Dazu soll heute ein eigener Ligaverband gegründet werden. Der heißt FBL, also Frauen-Bundesliga. Für die Spitzenclubs der Männer gibt es schon seit Jahren einen eigenen Verband, die DFL. Das Wetter, heute mal mehr, mal weniger Wolken und einzelne Schauer, aber auch Sonne ist dabei und das sind die Höchstwerte in Bremen und Düsseldorf 20 Grad, in Berlin 21, morgen oft grau mit etwas Regen und bis zu 23 Grad, am Sonntag in NRW und Berlin fast durchgängig nass.
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4: Und wieder musstet ihr früh raus, das kratzt an der Laune, ne?
5: Mir geht's tatsächlich nicht gut.
6: Dann beruhige dich.
5: Ja, dann beruhige mich doch.
4: Okay, easy, easy. Nur noch heute, dann ist wieder Ausschlafen angesagt. Für mich dann sogar für eine längere Zeit. Das ist nämlich hier heute meine allerletzte Sendung ever. Deshalb danke, dass ihr mich dabei begleitet.

0: Sie schlafen gelegt, wir sind wach. Tame Impala war das mit Dracula um 7:07. K-Pop, Anime, Manga, Bubble Tea, Gaming und K-Beauty, asiatische Popkultur ist ja längst bei uns angekommen. Vor allem in Düsseldorf hat einen Grund, da lebt nämlich die größte japanische Community in Deutschland und auch viele andere ostasiatische Communities. Deswegen widmet das NRW-Forum in Düsseldorf eine ganze Ausstellung ihrer Culture. Die Asia Pop ist gestern gestartet und kommt wohl gut an.
1: Ich finde es cool, dass es alles so interaktiv ist und auch so lehrreich einfach. Also es ist schon echt cool gemacht.
2: Auf jeden Fall die Pokémons, die ich ja auch noch als Kind gesammelt habe, werden hier so großartig alle gezeigt.
0: Auch Cosmo-Reporter Tolga Sert hat sich die Asia Pop angeschaut. Und Tolga, wie sieht's aus?
3: Ja, auf jeden Fall total bunt und Instagrammable. Also da sind total viele Fotolocations, wo man Fotos machen kann. Es gibt viele Bilder von Anime-Serien, Figuren, große Pop-Aufsteller von K-Pop-Bands wie Enhypen und Blackpink. Und ja, es ist sehr, sehr viel, aber die Ausstellung macht wirklich Spaß, wenn man da durchgeht.
0: Aber ist die Ausstellung jetzt eher was für Fans oder auch für Leute, die jetzt noch nicht so deep in ostasiatischer Popkultur drin sind?
3: Ja, also so beides würde ich sagen. Es ist schon sehr viel Fanservice, aber man merkt schnell, dass jeder und jede mit der Ausstellung was anfangen kann.
1: Ich glaube, es ist ganz gut, einen neuen Einblick zu bekommen in eine Culture, die mir noch nicht so vertraut ist.
4: Das Erste, was mir aufgefallen ist, ist, dass da so eine kleine Preview von Takeshi's Castle zum Beispiel war, was ich irgendwie als Kind immer gern geschaut habe.
3: Ja, und so Serien wie Pokémon, Sailor Moon oder Squid Game, die kennt ja zum Beispiel fast jeder. Koreanische Beauty-Produkte hat man auch schon mal im Laden gesehen und insgesamt kriegen wir da einen guten Überblick über den Einfluss von Popkultur aus Japan, Südkorea, China und Taiwan hin. Und es ist generell total spannend zu sehen, wie Leute dort ins Gespräch kommen, wie sie sich dort kennenlernen und dann auch Fotos zusammen machen, Kontaktdaten austauschen. Aber wichtig ist auch, dass die Ausstellung nicht nur die positiven Sachen zeigt, sondern auch die nicht so schönen. Das erzählt mir die Kuratorin Charlotte Ickler.
5: Ich finde, dass man nicht nur was über die positive Seite lernt vielleicht, sondern auch was über das, was dahinter steht. Oder dass man sein eigenes Fansein auch so ein bisschen reflektieren kann.
3: Ja, und damit meint sie vor allem die unrealistischen Schönheitsideale, den Druck, den man durch Social Media hat und den übermäßigen Konsum. Auch sie ist Teil von Popkultur.
0: Okay, also beschreibt die Ausstellung einfach nur, was so alles zu uns rübergeschwappt ist, oder spielt da der Faktor Nostalgie doch schon auch eine größere Rolle?
3: Da würde ich auch sagen, beides. Also Nostalgie spielt da eine große Rolle. Nostalgie bei alten Anime-Serien wie Pokémon und auch Konsolen. Wie bei der Besucherin hier.
6: Ja, das ist super interessant, die ganzen alten Sachen von früher mal zu sehen wieder, so wie Pokémon und so. Und dieses ganze Bunte, das spricht mich schon wirklich sehr an.
3: Aber man checkt auch, wie die globale Popindustrie aktuell so tickt. Und die Ausstellung zeigt auch, dass das alles gar keine Nische mehr ist. Und auch, wie sehr diese Trends unsere Musik, unseren Medienkonsum und sogar die Innenstädte verändert haben.
0: Die Asia Pop Ausstellung im NRW-Forum in Düsseldorf zeigt den Hype um K-Pop, Anime und Co. kritisch. Für alle, die rausfinden wollen, auch warum ihre Kindheit doch viel asiatischer war als gedacht.
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0: Crazy, wir haben schon wieder Freitag. Ihr habt es fast geschafft. Ab morgen können wir wieder auftanken. Wochenende in Sicht. Aber eine Spritztour ist nicht drin. Sprit ist teuer. Oder wir ändern vielleicht einfach mal unser Mindset. Wir müssen spritschonender fahren, empfiehlt Fußballlegende Lothar Matthäus und geht mit gutem Beispiel voran.
1: Ich persönlich brauche im Schnitt auf Langstrecken 2 bis 3 Liter weniger auf 100 Kilometer. Und dann, wenn du das alles zusammenrechnest, kommt es wieder aufs Gleiche raus. Auch ich, der wirklich versucht, immer schnellstmöglich nach Hause zu kommen, ich habe es gelernt, im letzten halben Jahr da ein bisschen weniger das Gaspedal nach unten zu drehen.
0: Wenn der liebe Lothar auch mal in Sachen Kommentare auf die Bremse drücken würde, wäre uns allen geholfen.
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0: habt ihr das mitbekommen? Mit den Malaria-Mücken in der Nähe vom Frankfurter Flughafen. Die wurden noch eingeschleppt über ein Flugzeug. 3 Menschen sind schon an den Stichen gestorben. Trotzdem dürfen wir natürlich jetzt nicht alle Insekten per se verteufeln. Die sind wichtig für unser Ökosystem und müssen geschützt werden.
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2: Eine neuartige Beleuchtung an Bahnhöfen schützt Insekten.
1: Die Details.
2: Wir kennen das alle. Es ist nachts und man hört ein leises Summen, weil Insekten ohne Pause um eine Lampe herumschwirren. Das Problem, sie verlieren dabei oft komplett die Orientierung und können sterben, weil sie sich total auspowern oder zu leichter Beute werden. Die Deutsche Bahn hat deshalb an 6 Bahnhöfen eine neue Beleuchtung angebracht, die Insekten weniger anzieht. Das Projekt lief zusammen mit einem Forschungsinstitut. Tatsächlich flogen danach nur etwa halb so viele Tiere zu den Lampen.
1: Die Bedeutung.
2: Es gibt in Deutschland immer weniger Insekten. Eine große Studie hat das vor wenigen Jahren gezeigt. Heute gibt es in Deutschland etwa 75% weniger als noch 1990. Die Deutsche Bahn hat ihre neuen Lampen an Bahnhöfen im Naturpark Westhavelland angebracht. Der liegt westlich von Berlin. Die Gegend ist bekannt dafür, dass es dort nachts sehr dunkel ist. Es gibt wenige Städte in der Nähe, die den Himmel erleuchten. Eine safe Region für Insekten also. Die neue insektenfreundliche Beleuchtung soll bleiben. Ein netter Nebeneffekt. Auch die Fahrgäste finden das neue Licht angenehmer.
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1: Um 7.30 Uhr, ich bin Tim Esselmann. Eine Anlaufstelle für viele Russinnen und Russen in NRW ist seit heute endgültig geschlossen. Das Generalkonsulat in Bonn. In den letzten Tagen wurden schon die Mitarbeitenden aus Deutschland ausgeflogen. Mehr dazu von Linda Bachmann.
2: Die Bundesregierung hatte entschieden, das Generalkonsulat in Bonn zu schließen, weil sie Russland für einen versuchten Anschlag am Leipziger Flughafen verantwortlich macht. Eigentlich konnten russische Staatsbürger beim Generalkonsulat neue Pässe beantragen oder auch ihre Stimme für Wahlen in Russland abgeben. Für die Parlamentswahl, die jetzt in Russland stattfindet, geht das also nicht mehr. Bis Sonntag können über 110 Millionen Menschen ihre Stimme dafür abgeben. Wahlen in Russland sind umstritten. Parteien, die gegen die Regierung von Präsident Putin sind, stehen gar nicht erst auf den Abstimmungszetteln. Außerdem sollen zum ersten Mal Menschen in den ostukrainischen Gebieten mitwählen, die von Russland besetzt werden.
1: Dann gucken wir nach Wuppertal, wo es gestern einen Brandanschlag auf die Synagoge im Stadtteil Barmen gab. Ein afghanischer Mann soll auf der Treppe zu einem Nebeneingang Flüssigkeit verschüttet und angezündet haben. Er wurde festgenommen. Am Sonntag ist der höchste jüdische Feiertag. Vertreter der Gemeinde glauben deshalb, dass der Zeitpunkt des Anschlags bewusst gewählt war. Die Bundeswehr will moderner werden und Bundesverteidigungsminister Pistorius hat dafür heute einen wichtigen Termin. Ihm wird in Texas in den USA ein Kampfjet überreicht. Das ist aber erstmal nur symbolisch. Der Jet bleibt erstmal in den USA, denn da sollen auch die Piloten ausgebildet werden. 2029 sollen hier 35 von den neuen Kampfjets einsatzfähig sein. In der Nähe von Berlin gibt es am Wochenende 3 kleinere CSDs, also Demos für die Rechte von Schwulen, Lesben und anderen queeren Menschen. Sie sind in Hennigsdorf, Jüterbog und Bad Belzig in Brandenburg geplant. Gerade in kleineren Orten haben es CSD-Veranstalter zum Teil schwer. In Hennigsdorf zum Beispiel ist eine Gegendemo einer rechtsextremen Gruppe geplant. Das Wetter, es wird wechselhaft. Sonne, Wolken und vereinzelte Schauer sind dabei. In Dortmund heute maximal 19 Grad, in Bremen bis 20 und in Berlin 21 Grad. Morgen auch selten Schauer, es ist aber oft grau, bis zu 23 Grad. Am Sonntag mehr Regen und bis zu 20 Grad.
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3: Moin und merhaba, meine Sparfüchse. Macht keinen Spaß mehr, ne? Alles ist teuer. Einkaufen, tanken, wohnen.
4: Für viele Menschen ist eine Belastungsgrenze erreicht.
3: Ja, aber tut die Politik was dagegen? Was die Parteien in Berlin kurz vor der Wahl am Sonntag in Sachen Wohnkrise vorschlagen, das gucken wir uns hier noch bis 8 an.

0: Ebo findet immer klare Worte, positioniert sich gerne mal politisch. Deshalb hat sie schon einiges an Hate abbekommen. Nicht nur für ihre Texte, sondern auch einfach für den Fakt, dass sie eine Frau und queer ist. Beef und Kritik kennt auch ihr Feature-Gast in diesem Song hier. Kitana kommt ursprünglich aus dem Battle-Rap. In Facts verarbeiten beide diesen harten gesellschaftlichen Umgang miteinander. Für Ebo eine ganz wichtige Message an alle.
1: Facts war irgendwie so ein Versuch von mir, damit Frieden zu finden und zu merken, hey, ich kann nicht kontrollieren, was andere Leute über mich denken oder was sie über mich reden oder was auch immer da kommt. Das Einzige, was ich machen kann, ist halt so, mich auf mich selbst zu konzentrieren. Und diese Realisation habe ich in Facts reingesteckt.
0: Und noch mehr Gedanken und Emotionen hat sie in ihr neues Album gesteckt, Typologie eines Lebens. Wenn ihr mehr darüber wissen wollt, dann checkt mal kosmoradio.de. Und das hier sind sie, vereinte Fempower jetzt. Ebo und Kitana mit Facts.

0: und das endet am Sonntag mit der Berlin-Wahl. Die Wahlberechtigten dürfen dann entscheiden, wer im Abgeordnetenhaus sitzt und wer in die Parlamente der 12 Bezirke kommt. Großes Streitthema dabei, Wohnen. Mit Mariam aus Berlin-Mitte können bestimmt einige relaten.
1: So, wenn man jetzt die Umgebung anschaut, komplett Katastrophe. Es ist zu laut, es ist einfach voll.
0: Emily Thumi aus dem Cosmo-Team war für uns in der Hauptstadt unterwegs. Emily, besonders zufrieden sind die Berliner und Berlinerinnen mit ihrer Wohnsituation nicht, oder?
2: Ja, die sehr viele Menschen in Berlin, aber natürlich auch in anderen Großstädten, denen geht's wie Mika aus Berlin-Steglitz.
3: Gerade meine Wohnung ist auch mir zu teuer. Ich suche gerade eine neue Wohnung. Ja, Wohnungsmarkt in Berlin, da was Passendes zu finden. Als Student vor allem dann, der ohne Job oder so, ist halt sehr schwierig.
2: Die Miete sei zu hoch, sogar in Randbezirken wie Berlin-Steglitz, so Mika, weil sie mehr als die Hälfte von dem ausmacht, was er in seinen Studiojob so verdienen kann. Dass die Mieten so hoch sind, das hat viele Gründe. Vor allem gibt es einfach zu wenige Wohnungen für zu viele Suchende. In Berlin heißt das dann in Zahlen ganz konkret, über 70.000 Wohnungen fehlen. Und die Mieten, die sind in den letzten 10 Jahren um 75% gestiegen. So die Investitionsbank Berlin, die jährlich datenbasiert analysiert.
0: Unglaublich. Was schlagen denn jetzt die Parteien vor, um diesen angespannten Wohnungsmarkt zu bekämpfen?
2: Für alle Parteien ist Neubau auf jeden Fall ein zentraler Punkt. Mehr Wohnungen sieht auch Noah als eine gute Lösung.
4: Wäre auf jeden Fall sinnvoll, wenn man das Bauen an sich einfacher gestaltet. Die ganze Bürokratie dahinter schneller durchbekommt und halt nicht so lange für Genehmigungen warten muss.
2: Die Parteien unterscheiden sich dann darin aber, ob Neubau alleine ausreicht. CDU, FDP, AfD sehen darin den wichtigsten Hebel. CDU, FDP setzen auf privaten Wohnungsbau, also zum Beispiel Investoren und Immobilienfonds. SPD, Grüne und Linke bevorzugen eher genossenschaftlich orientierte Lösungen oder Umwidmung von Leerstand.
0: Umwidmung von Leerstand, das heißt, dass bisherige gewerbliche Flächen zu Wohnraum werden, ne?
2: Genau, so sieht es auch Gerardo aus Berlin-Prenzlberg, der sagt,
5: dass diese leerstehenden Gewerberäume tatsächlich benutzt werden. Natürlich muss man die umbauen und so weiter. Aber ich selber habe schon so manche beobachtet, die zumindest benutzt werden könnten.
2: Die Argumente dagegen sind, dass Gewerbeleerstand sich nicht eignen würde und Umbau generell teuer sei. Dafür spricht aber, dass Umbau schneller und auch temporär sein könnte.
0: Wie die Zukunft des Wohnens in Berlin und anderen Großstädten aussehen könnte, ob zum Beispiel eine Vergesellschaftung der Wohnkonzerne realistisch ist, darüber sprechen wir hier um kurz nach 8:30.
6: Neu in Cosmo aus Frankreich. Pinapel von Leto.

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1: Um 8 Uhr, hier ist Tim Esselmann. Und jetzt geht's um einen Anschlag gestern auf eine Synagoge in Wuppertal. Ein afghanischer Mann soll an einem Nebeneingang ein Feuer gelegt haben. Rund 30 Menschen sind am Abend zu einer spontanen Mahnwache gekommen. Auch der Wuppertaler SPD-Abgeordnete Lind ist entsetzt von der Tat.
2: Das ist hier in Wuppertal passiert, das macht mich sprachlos und auch wütend und auch wirklich fassungslos.
1: Weitere Reaktionen auf den Anschlag in Wuppertal fasst Jessica Häusler zusammen.
3: Viele haben sich zu Wort gemeldet und nicht nur das. Mit der Mahnwache am Abend haben sie der jüdischen Gemeinde ihre Solidarität gezeigt. Auch heute Vormittag sind Aktionen im Stadtteil Barmen geplant. Der Vorsitzende des Zentralrats der Juden in Deutschland, Schuster, sagte, er sei zutiefst verstört darüber, dass der Täter den Anschlag am helllichten Tag durchführen konnte. Der Zeitpunkt des Anschlags sei nicht zufällig gewählt, 3 Tage vor dem höchsten jüdischen Feiertag Yom Kippur.
1: In Russland geht heute eine Wahl los, bei der die Menschen nicht wirklich eine Wahl haben. Es geht darum, wer ins neue Parlament kommt. Parteien, die gegen die Regierung von Präsident Putin sind, wurden zu der Wahl aber nicht zugelassen. Zum ersten Mal sollen auch Menschen in der Ostukraine wählen, die dort in Gebieten leben, die von Russland besetzt sind. In Dänemark wird klimaschädliches CO2 jetzt dauerhaft in den Meeresboden geleitet. In den nächsten Jahren sollen hunderttausende Tonnen davon in einen Speicher kommen, statt in die Luft, wo es dem Klima schaden würde. Heute geht der Regelbetrieb von dem Verfahren los. Umweltschützer sagen, das Verfahren sei nicht sicher.

0: Außerdem sei es wichtiger, CO2 komplett zu verhindern. Eine Klamottenmarke aus den USA ist gerade Thema, weil die Geschäfte offenbar Umkleiden abschaffen. Bei Brandy Melville gibt es in den USA seit Juni keine Umkleiden mehr. Grund ist wohl ein TikTok-Trend, bei dem junge Frauen die Vorhänge der Kabinen mit Kaugummis zugemacht haben. Jetzt gibt es auch in einer Filiale in der Schweiz keine Umkleide mehr. Da wird das mit zu viel Diebstahl begründet. Gestern Abend ist die deutsche Eishockeyliga in die neue Saison gestartet mit einem Sieg von Titelverteidiger Eisbären Berlin gegen die Straubing Tigers. Ein Tor beim 4:2 Erfolg hat Ty Ronning geschossen.
1: Wir haben heute den ersten Schritt Richtung Gipfel gemacht. Wir müssen aber noch weiter nach oben.
0: Heute starten auch die anderen Clubs in die DEL-Saison, unter anderem Bremerhaven und die NRW-Vereine aus Köln, Krefeld und Iserlohn sind dabei. Das Wetter. Heute mal mehr, mal weniger Wolken und einzelne Schauer, aber auch Sonne ist dabei. Und das sind die Höchstwerte in Bremen und Düsseldorf 20 Grad, in Berlin 21. Morgen ist es oft grau mit etwas Regen und bis zu 23 Grad am Sonntag. In NRW und Berlin fast durchgängig nass.
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3: Moin und Merhaba. Habt ihr schon euren ersten Pumpkin Spice Latte bestellt? Gehört für viele ja zum Herbst dazu. Genauso wie Kürbissuppe oder Kürbisdeko in den USA. Da dekorieren die ihre Front Door ja nochmal auf einem ganz anderen Level. Da liegen die Kürbisse gestapelt im Hauseingang und sollen schön aussehen. Tun sie nicht immer. Ja, weil nicht jeder ein Händchen dafür hat oder vielleicht auch einfach zu viel Geld. Es gibt nämlich einen Service, der zu den Leuten nach Hause kommt und ihren Eingangsbereich herbstlich dekoriert. Den Pumpkin Concierge kann man schon für günstige $325 buchen. Das große Paket mit 55 Kürbissen kriegt ihr für $1000 und der Abbau kostet dann auch nochmal $100. Tschüss. Ja, jetzt wissen wir, wer die wahren Gruselbösewichte von Halloween sind.

0: Ich will da noch nicht gratulieren, weil das Unglück bringen könnte. Aber vorfreuen können wir uns schon mal.
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0: Heute Abend wird beim Reeperbahn-Festival in Hamburg der International Music Journalism Award verliehen und nominiert ist unsere Musikredaktion, unsere Cosmo-Musikredaktion, yay! Und bei mir ist einer der Nominierten, Marc Mühlenbrock aus dem Cosmo-Musikteam, das ist ja der Hammer!
2: Ja, wir freuen uns total und ich bedanke mich schon mal im Namen der Musikredaktion für deine Glückwünsche. Wir sind echt alle super happy und fühlen uns geehrt. In der Sparte deutscher Journalismus, Musikjournalismus sind eben Cosmo auch nominiert. Die Kollegen und Kolleginnen von der Stern Kulturredaktion, vom Ventil Verlag, vom Kaputt Magazin und die Autorin des Buches Rebel Queens, Frauen in der Rockmusik. Die Konkurrenz ist also stark, aber wir hoffen natürlich, dass wir das Ding nach Hause holen können. Aus der Nominierungsliste geht hervor, Cosmo ist der Sender für Global Pop und für die Stimmen aus aller Welt.
0: Recht haben sie.
2: Genau, von den vielfältigen und wenig bekannten, aber super interessanten Musikern, Musikerinnen und Bands aus allen Ecken der Welt bis zu heutigen Superstars wie Wizkid, Bad Bunny, Rosalia und jetzt Young Miko, die alle liefen hierzulande zuerst bei Cosmo.
0: Ja, da kann man sich auch mal selber feiern, beziehungsweise macht das ja das Reeperbahn-Festival für uns.
2: Genau, und das ist ja das Treffen der Musikbranche in Deutschland und inzwischen auch weltweit schlechthin. Auf diesem sogenannten Showcase-Festival zeigen die Labels, was sie so an freshen Artists gesigned haben und welche Releases demnächst anstehen. Dieses Jahr treten zum Beispiel auf die Kölner R&B-Sängerin Vavunita, die ukrainische Indie-Künstlerin Ganna und die britische Post-Punk-Band Fat Dog. Aber wie immer gibt es auch dieses Jahr wieder etablierte Acts wie Alexis Taylor von der Indie-Elektro-Band Hot Chip oder gestern Abend Jan Delay, der neben seiner Clubshow noch ein Gratis-Konzert gespielt hat auf der Reeperbahn.
0: Ja, und es gibt eben diese Awards. Und
2: genau, heute Abend werden die verliehen, am meisten Aufmerksamkeit. Ehre, wem Ehre gebührt, bekommt sicherlich der Anchor Award. Der wird jedes Jahr verliehen für den besten jungen Artist. Aber es werden auch das beste Festival, das beste Independent Label und eben die besten Journalisten ausgezeichnet.
0: Das sind dann hoffentlich wir. Mit dem International Music Journalism Award heute Abend. 17:30 geht's los, Leute. Daumen drücken für die Cosmo Musikredaktion.
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0: Aktuell nach 8 haben wir es. Klar, man muss sich riechen können, aber Menschen nach ihrem Geruch bewerten? Ziemlich daneben findet Sarah. Sie hat indische Wurzeln und kennt die Sprüche. Inder würden nach Curry riechen. Gleichzeitig gelten aber genau diese Gerüche als exotisch und lecker. Ja, so wie es eben gerade passt, ne? Das stinkt ihr gewaltig.
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2: Was heißt das denn, wenn man nach Curry riecht? Und warum ist das überhaupt problematisch? Vor 8 Jahren, als ich nach Deutschland ankam, wurde das als negativ geframed, als ob indische Menschen dreckig sind und stinken. Was mich überrascht hat, war, als eine Vietnamesin mir gesagt hat, dass wenn indische Studierende in der Küche im Wohnheim kochen, dann riecht die ganze Küche nach Curry, was Sinn macht natürlich, also nach Garam Masala. Aber gleichzeitig wird vietnamesische Küche auch als stinkend beschrieben von Mainstream weißen Menschen. Und deswegen sage ich, dass Essen und Geruch politisch sind.
3: Ich habe das Gefühl, dass wir die meisten Probleme lösen können, wenn wir anerkennen würden, dass wir alle Menschen vom Fleisch und Blut sind und dass wir miteinander respektvoll umgehen sollen. Was mich auch provoziert ist natürlich das widersprüchliche Verhalten. Ich habe auch das Gefühl, dass es zu viele Gatekeeper gibt in Deutschland, die denken, dass ihre Meinung so wichtig ist, wenn es um Kulturen von People of Color geht. Aber wir sind alle Menschen am Ende des Tages und wir werden alle sterben.
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0: Cosmo am Freitag. Das ist euer Countdown ins Wochenende und damit auch zur Berlin-Wahl.
1: Will ich auf jeden Fall wählen. Das ist mein erstes Mal als deutsche Bürgerin jetzt.
0: Ja, Glückwunsch. Sandra will auf jeden Fall mitmachen bei der Wahl am Sonntag. Da wird entschieden demnächst, wer im Abgeordnetenhaus und in den Parlamenten der 12 Bezirke sitzt. Sandra wünscht sich eine Veränderung.
1: Besonders sozial, alles was Bildung ist. Also es mangelt an alle. Also.
0: Viele Probleme also und ihr habt viele verschiedene Gründe, die euch bewegen, an dieser Wahl teilzunehmen.
2: Also grundsätzlich so alles, was jetzt, sag ich mal, mein Berufsfeld, Polizei, innere Sicherheit betrifft, so, das war ausschlaggebend, ja.
3: Ich habe überlegt, welche Partei am meisten Menschenrechte schützt, ganz besonders in Richtung Minderheiten. Und das war so der große Fokus, gerade in Bezug auf die positiven Wahlergebnisse der AfD, dass man da halt einfach ein bisschen versucht, gegen zu stimmen.
0: Viktor setzt auf jeden Fall Hoffnung in diese Wahl.
2: Erstmal, dass wirklich Wahlziele auch durchgesetzt werden. Also das fand ich die letzten Jahre eigentlich immer, die Versprechen, die gemacht wurden, wurden nicht gehalten, meiner Meinung nach. Und das wäre schon mal ein guter Anfang, wenn die Parteien wirklich auch das machen würden, was sie sagen, was sie machen wollen. Ja.
0: In der guten Viertelstunde sprechen wir hier über eines der ganz großen Themen bei dieser Berlin-Wahl, die Wohnungsnot, und gucken uns an, was da besser laufen könnte und müsste.

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1: Es ist 8.30 Uhr und ich bin Tim Esselmann. Erstmal bestellen und später zahlen. Das nutzt ihr vielleicht auch manchmal. Bei vielen Jüngeren führt das offenbar dazu, dass sie sich zu sehr verschulden. Zu dem Ergebnis kommen Forscher in Hamburg. Mehr dazu von Linda Bachmann.
2: Sie haben sich die Daten von Schuldnerberatungsstellen in ganz Deutschland angeschaut und sagen, in Deutschland sind immer mehr Menschen überschuldet. Im letzten Jahr über 5,6 Millionen. Heißt, sie können ihre Schulden nicht bezahlen, auch dann nicht, wenn sie an anderen Stellen versuchen, weniger auszugeben. Neben sowas wie Buy Now, Pay Later sorgt vor allem Unvorhersehbares dafür, dass man sich überschuldet, zum Beispiel wenn man krank wird, sich trennt oder seinen Job verliert. Besonders gefährdet sind Menschen, die viel Miete zahlen. Bei unter 25-Jährigen kommen Verträge und Abos dazu, zum Beispiel für Smartphones oder Streaming-Plattformen.
1: Dann gucken wir nach Wuppertal, wo es gestern einen Brandanschlag auf die Synagoge im Stadtteil Barmen gab. Ein afghanischer Mann soll auf der Treppe zu einem Nebeneingang Flüssigkeit verschüttet und angezündet haben. Er wurde festgenommen. Am Sonntag ist der höchste jüdische Feiertag. Vertreter der Gemeinde glauben deshalb, dass der Zeitpunkt des Anschlags bewusst gewählt war. Eine wichtige Anlaufstelle für Russinnen und Russen in NRW macht heute endgültig zu. Es geht um das russische Konsulat in Bonn, wo zum Beispiel Pässe oder Visa ausgestellt wurden. Die Bundesregierung hat die Schließung beschlossen als Reaktion auf einen versuchten Anschlag am Flughafen Leipzig. Da soll Russland für verantwortlich sein. In der Nähe von Berlin gibt es am Wochenende drei kleinere CSDs, also Demos für die Rechte von Schwulen, Lesben und anderen queeren Menschen. Sie sind in Hennigsdorf, Jüterbog und Bad Belzig in Brandenburg geplant. Gerade in kleineren Orten haben es CSD-Veranstalter zum Teil schwer. In Hennigsdorf zum Beispiel ist eine Gegendemo einer rechtsextremen Gruppe geplant. Das Wetter wird wechselhaft. Sonne, Wolken und vereinzelte Schauer sind dabei. In Dortmund heute maximal 19 Grad, in Bremen 20 und in Berlin 21 Grad. Morgen auch selten Schauer, es ist aber oft grau, bis zu 23 Grad. Am Sonntag mehr Regen und bis zu 20 Grad.
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3: 1000 Euro für ein WG-Zimmer. Ja, in Berlin kann das schon mal passieren.
4: Das ist echt ein Witz.
3: Ja, traurig aber wahr. Der Wohnungsmarkt in der Hauptstadt ist umstritten, genauso wie die Sitze im Abgeordnetenhaus. Am Sonntag wird neu gewählt. Welche Rolle die Vorschläge der Parteien in Sachen Wohnen spielen, checken wir gleich.

0: Nicht mehr. Cosmo hier kurz vorm Wahlwochenende. Nicht nur in Russland, auch in Berlin wird gewählt. Am Sonntag dürfen die Berlinerinnen und Berliner ihr Kreuzchen machen. Und bei der Wahlentscheidung spielt für viele sicher auch die Situation rund ums Wohnen eine Rolle. Das ist ja auch ein Thema, das in anderen Großstädten ein Problem ist. Aaron zum Beispiel wohnt in Hamburg und weiß nicht, wie er sich jemals eine eigene Wohnung leisten soll.
1: Viele von meinen Freunden und sowas ziehen jetzt auch aus und für die ist es ultra schwierig, eine Wohnung zu finden. Die wollen auch in verschiedene Städte und da ist es auch schwierig, wirklich bezahlbare Wohnungen zu finden für die.
0: Emily Toomey aus dem Cosmo-Team, auch in Berlin ist es super schwer, was Bezahlbares zu finden. Was sind denn die politischen Lösungsvorschläge für die Wohnkrise?
2: Neubau, das taucht auf jeden Fall in allen Parteiprogrammen auf und viele auf der Straße haben das auch sofort gesagt. Liegt ja auch auf der Hand, aber wo gebaut werden soll, nicht so. Höhere Häuser auf Parkflächen oder Grünflächen, Noah sagt dazu.
3: Grünflächen komplett zu bebauen wäre auf jeden Fall schade, weil naja, man will sich auch gerne wohlfühlen und wenn man halt grüne Flächen halt einfach komplett zubauen wird, dann wird das einfach irgendwann mal uninteressant.
2: In Berlin geht es da speziell auch um das Tempelhofer Feld. Es ist ja ein ehemaliger Flughafen mit vier Wiesen und den alten Landebahnen. Und die zumindest teilweise zu bebauen, findet Mika eine gute Idee.
4: Wenn man da dann vor allem eher am Rand, dann halt dort Wohnungen am Rand zu bauen, jetzt nicht das komplette Tempelhofer Feld zu bebauen, das fände ich, glaube ich, schon so einen sehr guten Vorschlag.
2: Über 60% der Berliner und Berlinerinnen waren im Volksentscheid vor 12 Jahren allerdings dagegen. Und noch gibt es auch ein Gesetz, was die Bebauung verhindert.
0: Wie sieht es denn eigentlich mit der Vergesellschaftung von Wohnungen großer privater Immobiliengesellschaften aus? Da gab es doch oft eben ja diesen Volksentscheid.
2: Ja, genau. 2021 haben die Berliner und Berlinerinnen mit fast 60% dafür gestimmt, dass die Wohnungen großer Immobilienkonzerne wieder in öffentliche Hand gehen und nicht mehr an der Börse gehandelt werden dürfen. Die Meinungen gehen aber auch heute noch auseinander, wie bei Sandra und Giuseppe.
5: Ich glaube, die einen finden es gerecht und die anderen wieder nicht.
6: Aber ich sehe das so, dass da spielt nicht mehr die große Rolle das Geld, sondern eher mehr die Hintergründe von den Bevölkerungen.
2: Mit Hintergründe meint Giuseppe, dass die Interessen der Wohnungssuchenden eine größere Rolle spielen sollen als die Interessen der Immobilienfirmen. Bei den Parteien sind CDU, FDP, AfD gegen die Vergesellschaftung, Grüne und Linke dafür. Die SPD hat sich nicht festgelegt.
0: Und wie sieht es mit der Regulierung von Mieten aus?
2: Mariam aus Berlin-Mitte ist auf jeden Fall für einen Mietendeckel.
7: Mietdeckel muss sowieso sein. Es ist einfach katastrophal. Also die Politik muss natürlich da was machen. Also bei uns steigt ja auch immer die Miete. Und irgendwann denkt man sich, der Preis passt nicht zu der Qualität, was wir gerade haben. Es wird dann absurd mit der Zeit. Ja.
2: Mietendeckel ist aber Bundessache und kann jetzt nicht vom Land Berlin eingeführt werden. Eine Mietpreisbremse gibt es schon. Sie gilt aber nicht für Neubauten ab 2014.
0: Neubauten werden noch von allen Parteien in Berlin gefordert. Was ihr von den Vorschlägen der Politik haltet, das hören wir uns um 10 vor 10 an.
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0: Salam, meine Habibis. Ihr habt die Woche wieder rumgekriegt. Mashallah.
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2: Ja, hallo, schönen guten Tag, ich heiße Royen Seifi, ich bin 24 Jahre alt, ich komme aus Essen und meine gebürtigen Wurzeln kommen aus Afghanistan. Mein Lieblingswort ist Alhamdulillah. Alhamdulillah bedeutet Gott sei Dank, wortwörtlich übersetzt, aber das sagt man nicht nur in guten Situationen, sondern auch in schlechten Situationen. Man ist einfach dankbar dafür, dass man gerade sich in der jeweiligen Situation befindet, weil es immer schlechter sein könnte. Dafür dankt man dann halt Gott in dem Moment und dann sagt man Alhamdulillah auf Arabisch. Das ist ein Lieblingswort von mir, weil es eine große Bedeutung für mich hat, weil ich selber ein sehr spiritueller Mensch bin, ich glaube an Gott. Und deswegen hat es für mich eine große Bedeutung. Es ist sehr verankert in mir. Alhamdulillah ist eines der schönsten Wörter. Sollte jeder Mensch versuchen, ein bisschen genauer darüber nachzudenken und sich vielleicht auch innerlich so verankern. Alhamdulillah.

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1: Um 9 Uhr, ich bin Tim Esselmann. In Wuppertal sind am Abend Menschen vor der Synagoge im Stadtteil Barmen zusammengekommen zu einer Mahnwache. Da hat es am Nachmittag einen Brandanschlag gegeben. Details von Linda Bachmann.
2: Am Nachmittag soll ein Mann auf den Treppenstufen zu einem Nebeneingang eine Flüssigkeit verschüttet und angezündet haben. Das Feuer konnte schnell gelöscht werden und es wurde niemand verletzt. Die Polizei hat auch schon einen Verdächtigen festgenommen in der Nähe des Tatorts. Eigentlich wird die Synagoge in Wuppertal-Barmen dauerhaft bewacht. Der Polizeiposten ist aber am Eingang vor dem Gebäude und nicht im hinteren Bereich. Der Präsident des Zentralrats der Juden sagt, die Tat mitten am Tag zeige, dass sich Judenhass weiter normalisiert. Er geht davon aus, dass der Zeitpunkt bewusst gewählt wurde, weil der höchste jüdische Feiertag Yom Kippur ansteht.
1: Und wir bleiben bei Angriffen auf Juden und jüdische Einrichtungen. Die sind in Berlin nämlich Wahlkampfthema. CDU-Spitzenkandidat Evers hat in der Wahlarena vom RBB mehr Schutz für Juden versprochen.
3: Wir sind hier in Berlin, in der Stadt, aus der heraus der Holocaust, die Shoah, organisiert wurde. Wir stehen in einer ganz besonderen Verantwortung dafür, dass jüdische Menschen sich in unserer Stadt überall zu jeder Zeit sicher fühlen können.
1: Seine Hauptkonkurrentin Ehralp von der Linken hatte sich gegen Vorwürfe gewehrt, ihre Partei würde Judenfeindlichkeit nicht ernst nehmen.
4: Ich weiß, dass in Berlin jüdische Menschen Sorge haben, auf die Straße zu gehen, weil sie Übergriffe erleben. Und da müssen wir natürlich gegen vorgehen und die Menschen stärker schützen. Ich weiß aber auch, dass muslimische Frauen beispielsweise, die ein Kopftuch tragen, auch Ängste haben. Und auch diese Menschen müssen wir schützen.
1: Am Sonntag wird in Berlin gewählt. In letzten Umfragen lag die Linke knapp vor der CDU. Die Bundeswehr will moderner werden und Bundesverteidigungsminister Pistorius hat dafür heute einen wichtigen Termin. Ihm wird im US-Bundesstaat Texas ein Kampfjet überreicht. Das ist aber erstmal nur symbolisch. Der Jet bleibt erstmal in den USA, denn da sollen auch die Piloten ausgebildet werden. 2029 sollen hier 35 von den neuen Kampfjets einsatzfähig sein. In Deutschland gibt es mehr Menschen, die so viele Schulden haben, dass sie eigentlich nicht mehr zurückzahlen können. Forscher aus Hamburg hatten Daten von Schuldnerberatungsstellen ausgewertet. Mehr als 5,6 Millionen Menschen gelten demnach als überschuldet. Bei Leuten unter 25 ist ein

0: großes Problem, dass viele online auf Pump kaufen und sich Schulden ansammeln. Gestern Abend ist die Deutsche Eishockeyliga in die neue Saison gestartet mit einem 4:2-Sieg der Eisbären Berlin gegen die Straubing Tigers. Viele Berliner Fans machen sich Hoffnung, dass ihr Team diese Saison den Meistertitel wieder verteidigt.
1: Auf geht's und kämpfen und siegen und den 13. Stern holen.
0: Heute starten auch die anderen Clubs in die DEL-Saison, unter anderem Bremerhaven und die NRW-Vereine aus Köln, Krefeld und Iserlohn sind dabei. Das Wetter. Heute mal mehr, mal weniger Wolken und einzelne Schauer, aber auch Sonne ist dabei. Und das sind die Höchstwerte in Bremen und Düsseldorf 20 Grad, in Berlin 21. Morgen oft grau mit etwas Regen und bis zu 23 Grad. Am Sonntag in NRW und Berlin fast durchgängig nass.
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3: Geneiden allerseits. Wer es über unsere Hotline zu uns hier ins Studio schafft, der kann sich freuen. Ja, weil das bedeutet, ihr habt Plätze auf unserer Cosmo-Gästeliste gewonnen. Heute geht es um ein Konzert, das besonders die kurdische Community interessieren könnte. Aber auch alle anderen kommen da garantiert auf ihre Kosten. Kostenlos.

0: La und Rochebage, es lebe unsere Gästeliste.
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0: Im Kurdischen würde man sagen Biji, Gästeliste. Und Biji heißt auch das Duo, für das ihr heute Tickets gewinnen könnt.

schwedisch-kurdisches Musikprojekt. Das ist ein echtes musikalisches Statement. Auch visuell spielen Biji auf dem Top-Level. Ihr Musikvideo zu Sigidi wurde von den schwedischen Grammy Awards ausgezeichnet. Und jetzt auf Tour bringen sie ihr Debütalbum Legends auf die Bühne. Und bei ihrem Stopp in Berlin am 2. Oktober könnt ihr dabei sein. Ruft jetzt an für Biji in Berlin 0800 567 4x die 8. Und wenn ihr noch nicht überzeugt seid, nach diesem Song seid ihr es.

90s Vibes von den Jungs, die ihre Jeans gerne mal falsch rumgetragen haben. Crisscross Jump. Ja, mal gucken, wer hier gleich vor Freude hochspringt. Sie bringen Kurdisch auf die Karte.

0: In Berlin und auf dieses Konzert lade ich jetzt ein Xenia aus Berlin. Hallo.
1: Hallo, guten Morgen.
0: Ja, morgen.
1: Ja, ich freue mich schon sehr.
0: Ich wollte es gar nicht aus dir rausquetschen, aber Xenia, bevor es losgeht mit dem Konzert von BG, Sonntag erstmal wählen, oder hast du schon?
1: Nee, ich mache jetzt diesmal persönlich, genau, nicht per Briefwahl.
0: Ja. Ah, okay,
1: auf gut. Jeden Fall wählen gehen, ja.
0: Und weißt du schon oder wirst du es dann am Tag entscheiden?
1: Ich mache noch Wahl-O-Mat auf jeden Fall, aber ich habe schon eine Richtung auf jeden Fall.
0: Aber du hast auf jeden Fall schon mal hier die Wahl für BG getroffen. Da möchtest du definitiv hin aufs Konzert. Woher kennst du die? Von uns oder?
1: Genau, von euch, von der Musik, genau.
0: Wahrscheinlich auch von Aha, ne? Dem Song, den ich vorhin auch gespielt habe.
1: Ja, ganz genau.
0: Das ist ein richtiger Ohrwurm, ne?
1: Ja.
0: Xenia, was geht denn sonst so bei dir in Berlin?
1: Naja, genau, ich war schon seit gefühlt 3 Jahren nicht mehr auf Konzert, bei dem ich studiere. Und ich dachte, jetzt ist die Gelegenheit, nochmal wieder das aufzugreifen.
0: Was studierst du?
1: Ich studiere Medizin, genau. Ich habe 2 kleine Kinder und jetzt werden sie langsam größer und ich dachte, jetzt wäre die Zeit wieder dann auf Konzerte mal zu gehen. Und Cosmo macht wunderschöne Konzerte. Ich kenne euch schon aus NRW und das ist immer Qualitätszeichen.
0: Oh, wie schön.
1: Ja.
0: Das freut uns und umso lieber geben wir dir natürlich diese Plätze auf der Gästeliste. Und ich nehme jetzt mal an, wen nimmst du da mit?
1: Ich frage mal rum, ich nehme eine Freundin und einen Freund mit.
0: Ja.
1: Mal sehen, jemand findet sich auf jeden Fall.
0: Ja, du brauchst ja auch jemanden für die Kinderbetreuung, ne? Das
1: ja, da
0: mehrere
1: habe ich
0: Leute.
1: Die Babysitterin. Genau, die kommt dann. Ich hab mein Dorf, genau.
0: Super, du organisierst dir das, Xenia. Dann wünsche ich dir ganz viel Spaß und auch viel Spaß beim Wählen.
1: Ja, vielen Dank. Schön wählen gehen an alle.
0: Ja.
1: Danke dir.
0: Gerne, tschüss. Ciao.

0: 20 nach 9 haben wir es am Freitag. K-Pop, Manga, Bubble Tea, Gaming, K-Beauty. Asiatische Popkultur ist ja längst bei uns angekommen. Vor allem in Düsseldorf hat einen Grund. Da lebt nämlich die größte japanische Community in Deutschland und auch viele andere ostasiatische Communities. Deswegen widmet das NRW-Forum in Düsseldorf eine ganze Ausstellung ihrer Culture. Die Asia Pop ist gestern gestartet und kommt wohl ganz gut an.
1: Ich finde es cool, dass es alles so interaktiv ist und auch so lehrreich einfach. Also ist schon echt cool gemacht.
2: Auf jeden Fall die Pokémons, die ich ja auch noch als Kind gesammelt habe, werden hier so großartig alle gezeigt.
0: Auch Cosmo-Reporter Tolga Sels hat sich die Asia Pop angeschaut und mir vorhin erzählt, wie es da aussieht.
3: Ja, auf jeden Fall total bunt und Instagrammable. Also da sind total viele Fotolocations, wo man Fotos machen kann. Es gibt viele Bilder von Anime-Serien, Figuren, große Pop-Aufsteller von K-Pop-Bands wie Enhypen und Blackpink. Und ja, es ist sehr, sehr viel, aber die Ausstellung macht wirklich Spaß, wenn man da durchgeht.
0: Aber ist die Ausstellung jetzt eher was für Fans oder auch für Leute, die jetzt noch nicht so deep in ostasiatischer Popkultur drin sind?
3: Ja, also so beides würde ich sagen. Es ist schon sehr viel Fanservice, aber man merkt schnell, dass jeder und jede mit der Ausstellung was anfangen kann.
4: Es ist ganz gut, einen neuen Einblick zu bekommen in eine Culture, die mir noch nicht so vertraut ist.
5: Das Erste, was mir aufgefallen ist, ist, dass da so eine kleine Preview von Takeshi's Castle zum Beispiel war, was ich irgendwie als Kind immer gern geschaut habe.
3: Ja, und so Serien wie Pokémon, Sailor Moon oder Squid Game, die kennt ja zum Beispiel fast jeder. Koreanische Beauty-Produkte hat man auch schon mal im Laden gesehen und Insgesamt kriegen wir da einen guten Überblick über den Einfluss von Popkultur aus Japan, Südkorea, China und Taiwan. Und es ist generell total spannend zu sehen, wie Leute dort ins Gespräch kommen und dann auch Fotos zusammen machen, Kontaktdaten austauschen. Aber wichtig ist auch, dass die Ausstellung nicht nur die positiven Sachen zeigt, sondern auch die nicht so schönen. Das erzählt mir die Kuratorin Charlotte Ickler.
6: Ich finde, dass man nicht nur was über die positive Seite lernt vielleicht, sondern auch was über das, was dahinter steht oder dass man sein eigenes Fansein auch so ein bisschen reflektieren kann.
3: Ja, und damit meint sie vor allem die unrealistischen Schönheitsideale, den Druck, den man durch Social Media hat und den übermäßigen Konsum. Auch sie ist Teil von Popkultur.
0: Okay, also beschreibt die Ausstellung einfach nur, was so alles zu uns rübergeschwappt ist oder spielt da der Faktor Nostalgie doch schon auch eine größere Rolle?
3: Da würde ich auch sagen, beides. Also Nostalgie spielt da eine große Rolle. Nostalgie bei alten Anime-Serien wie Pokémon und auch Konsolen, wie bei der Besucherin hier.
7: Super interessant, die ganzen alten Sachen von früher mal zu sehen wieder, so wie Pokémon und so. Und dieses ganze Bunte, das spricht mich schon wirklich sehr an.
3: Aber man checkt auch, wie die globale Popindustrie aktuell so tickt. Und die Ausstellung zeigt auch, dass das alles gar keine Nische mehr ist. Und auch, wie sehr diese Trends unsere Musik, unseren Medienkonsum und sogar die Innenstädte verändert haben.
0: Die Asia Pop Ausstellung im NRW Forum in Düsseldorf zeigt den Hype um K-Pop, Anime und Co. kritisch. Für alle, die rausfinden wollen, auch warum ihre Kindheit doch viel asiatischer war als gedacht.
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1: Es ist 9.30 Uhr und hier ist Tim Esselmann. Eine Anlaufstelle für viele Russinnen und Russen in NRW ist seit heute endgültig geschlossen. Das Generalkonsulat in Bonn. In den letzten Tagen wurden schon die Mitarbeitenden aus Deutschland ausgeflogen. Mehr dazu von Linda Bachmann.
2: Die Bundesregierung hatte entschieden, das Generalkonsulat in Bonn zu schließen, weil sie Russland für einen versuchten Anschlag am Leipziger Flughafen verantwortlich macht. Eigentlich konnten russische Staatsbürger beim Generalkonsulat neue Pässe beantragen oder auch ihre Stimme für Wahlen in Russland abgeben. Für die Parlamentswahl, die jetzt in Russland stattfindet, geht das also nicht mehr. Bis Sonntag können über 110 Millionen Menschen ihre Stimme dafür abgeben. Wahlen in Russland sind umstritten. Parteien, die gegen die Regierung von Präsident Putin sind, stehen gar nicht erst auf den Abstimmungszetteln. Außerdem sollen zum ersten Mal Menschen in den ostukrainischen Gebieten mitwählen, die von Russland besetzt werden.
1: Dann geht es um einen Anschlag in Wuppertal. Am Nachmittag soll ein Mann versucht haben, die Synagoge im Stadtteil Barmen anzuzünden. Das Feuer konnte aber schnell gelöscht werden. Laut Staatsanwaltschaft gibt es einen Verdächtigen.
3: Wir haben durch die Polizei einen Tatverdächtigen sehr schnell festnehmen können, einen 37-jährigen Mann afghanischer Herkunft.
1: Am Abend hatten sich in Wuppertal auch mehrere Menschen zu einer Mahnwache getroffen. Am Wochenende wird in zwei Bundesländern wieder gewählt, in Mecklenburg-Vorpommern und in Berlin. Für die Parteien geht der Wahlkampf heute und morgen also in den Endspurt. In beiden Bundesländern wird es knapp, in Mecklenburg-Vorpommern zwischen SPD und AfD, in Berlin zwischen der Linken und der CDU. Und dann gab es noch eine Überraschung gestern Abend, einen Award für ein kleines Indie-Festival in Ostwestfalen-Lippe.
4: Den Fan-Favorite hat das Orange Blossom Festival.
1: Das Orange Blossom Special aus Beverungen hat einen der wichtigsten Festivalpreise bekommen, den Helga Award in der Fankategorie für das beliebteste Festival in Deutschland. Das Wetter wird wechselhaft. Sonne, Wolken und vereinzelte Schauer sind dabei. Dazu in Dortmund 19 Grad, in Bremen 20 und in Berlin 21 Grad. Morgen auch selten Schauer, es ist aber oft grau, bis zu 23 Grad. Am Sonntag mehr Regen und bis zu 20 Grad.
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5: Gnaden allerseits. Wir haben diese Woche ja gelernt, dass es jetzt auch wissenschaftlich bewiesen ist, dass Lesen der Psyche gut tut. In Singapur geht man noch einen Schritt weiter. Da bekommen alle, die mindestens 15 Minuten am Stück lesen, virtuelle Sammelpunkte. Man muss sich da irgendwie auf einer Regierungsseite einloggen und kann da seine Reading-Sessions eingeben. Viel bringt das nicht, also money-technisch. 50 Sessions à 15 Minuten müsst ihr absolvieren. Erst dann gibt's umgerechnet 80 Cent. Ja, ich weiß, eure mentale Gesundheit ist natürlich viel mehr wert. Deshalb lest, Leute. Die Studienergebnisse sollten Motivation genug sein.

0: 20 vor 10, Wochenende steht an. Ja, Zeit für einen Kurztrip, ne? Nutzen ja einige, um mal Prag zu erkunden zum Beispiel. Top Destination für JGAs und ähnliche Trips. Da wird dann nicht nur gesoffen, sondern auch gerne mal gekifft. Auch Turi Viktor ist ein bekennender Cannabis-Freund.
1: Wir machen gerade eine Europareise und jetzt sind wir in Prag und da dachte ich, kann man vielleicht mal Cannabis kaufen. Aber es ist auch sehr, sehr viel, also blickt man gar nicht richtig durch.
0: Klingt nach Amsterdam 2.0. Zu kaufen gibt es diese Produkte in Prag überall, in Kiosken, Automaten und Shops. Dabei ist Cannabis offiziell verboten. Die Produkte, die werden einfach als Souvenire getarnt. Aber Achtung, da drohen mittlerweile heftige Vergiftungen durch Gummibärchen und Cookies, die mit künstlichen Cannabinoiden versetzt sind. Karel Kirst von den Prager Rettungsdiensten beschreibt die Dimension.
2: Im Jahr 2023 sind wir zu 500 Einsätzen mit Cannabinoid-Vergiftungen ausgerückt. 2024 ist diese Patientenzahl auf 800 gestiegen und im vergangenen Jahr haben wir die Schwelle von 1000 Patienten überschritten.
0: Synthetisches Cannabis wirkt ähnlich wie THC, der rauschende Wirkstoff der Hanfpflanze. Allerdings bis zu 80 Mal stärker als THC. Also es wird dann noch mit Alkohol oder anderen Drogen ja kombiniert und dadurch verstärkt sich die Wirkung. Also lasst besser die Finger von diesen Souvenirs. Holt euch einfach nur den obligatorischen Holzpenis-Flaschenöffner.
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0: Wir dancen Richtung Wochenende mit I Adore You von Hugel und Topic. Und dieses Wochenende endet ja am Sonntag mit der Berlin-Wahl. Die Wahlberechtigten dürfen dann entscheiden, wer im Abgeordnetenhaus sitzt und wer in die Parlamente der 12 Bezirke kommt. Großes Streitthema dabei, Wohnen. Mit Mariam aus Berlin-Mitte können bestimmt einige von euch relaten.
1: So, wenn man jetzt die Umgebung anschaut, komplett Katastrophe. Es ist zu laut, es ist einfach voll.
0: Emily Thumi aus dem Cosmo-Team war für uns in der Hauptstadt unterwegs und hat gecheckt, wie Berliner und Berlinerinnen auf ihre Wohnsituation blicken. Nicht besonders zufrieden.
2: Ja, nee, sehr viele Menschen in Berlin, aber natürlich auch in anderen Großstädten. Denen geht's wie Mika aus Berlin-Steglitz.
3: Gerade meine Wohnung ist auch mir zu teuer. Ich suche gerade eine neue Wohnung. Ja, Wohnungsmarkt in Berlin, da was Passendes zu finden. Als Student vor allem dann, der ohne Job oder so, ist halt sehr schwierig.
2: Die Miete sei zu hoch, sogar in Randbezirken wie Berlin-Steglitz, so Mika, weil sie mehr als die Hälfte von dem ausmacht, was er in seinen Studiojob so verdienen kann. Dass die Mieten so hoch sind, das hat viele Gründe. Vor allem gibt es einfach zu wenige Wohnungen für zu viele Suchende. In Berlin heißt das dann in Zahlen ganz konkret, über 70.000 Wohnungen fehlen. Und die Mieten, die sind in den letzten 10 Jahren um 75% gestiegen. So die Investitionsbank Berlin, die jährlich datenbasiert analysiert.
0: Unglaublich. Was schlagen denn jetzt die Parteien vor, um diesen angespannten Wohnungsmarkt zu bekämpfen?
2: Für alle Parteien ist Neubau auf jeden Fall ein zentraler Punkt. Mehr Wohnungen sieht auch Noah als eine gute Lösung.
4: Wäre auf jeden Fall sinnvoll, wenn man das Bauen an sich einfacher gestaltet. Die ganze Bürokratie dahinter schneller durchbekommt und halt nicht so lange für Genehmigungen warten muss.
2: Die Parteien unterscheiden sich dann daran aber, ob Neubau alleine ausreicht. CDU, FDP, AfD sehen darin den wichtigsten Hebel. CDU, FDP setzen auf privaten Wohnungsbau, also zum Beispiel Investoren und Immobilienfonds. SPD, Grüne und Linke bevorzugen eher genossenschaftlich orientierte Lösungen oder Umwidmung von Leerstand.
0: Umwidmung von Leerstand, das heißt, dass bisherige gewerbliche Flächen zu Wohnraum werden, ne?
2: Genau, so sieht es auch Gerardo aus Berlin-Prenzlberg, der sagt,
5: dass diese leerstehenden Gewerberäume tatsächlich benutzt werden. Natürlich muss man die umbauen und so weiter. Aber ich selber habe schon so manche beobachtet, die zumindest benutzt werden könnten.
2: Die Argumente dagegen sind, dass Gewerbeleerstand sich nicht eignen würde und Umbau generell teuer sei. Dafür spricht aber, dass Umbau schneller und auch temporär sein könnte.
0: Wie die Zukunft des Wohnens in Berlin und anderen Großstädten aussehen könnte, ob zum Beispiel eine Vergesellschaftung der Wohnkonzerne realistisch ist, darüber sprechen wir um 11:15.

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1: Um 10 Uhr, Tim Esselmann hier. Zu viel CO2 in der Luft ist schlecht fürs Klima. Das ist nichts Neues. In Dänemark gibt es jetzt aber einen Versuch, das Treibhausgas im Meeresboden einzulagern. Details von Linda Bachmann.
2: Das Ganze funktioniert so. Fabriken fangen CO2 ein, bevor es in die Luft kommt. Dann wird es flüssig gemacht und mit einem Schiff in die Nordsee gebracht. Dort wird es in den Boden geleitet, wo es bleiben soll. In der EU ist es das erste Mal, dass sowas gemacht wird. Die EU hofft, dass sie mit dem Projekt ihrem Ziel näher kommt, bis 2050 klimaneutral zu werden. Das ist nicht so leicht, weil zum Beispiel die Stahl- und die Chemieindustrie weiter viel CO2 erzeugen. Leute, die das Projekt in Dänemark gut finden, sagen, so ist es möglich, das Klima zu schützen und die Wirtschaft dabei nicht einzuschränken. Es gibt aber auch Kritik. Das Ganze ist sehr teuer und Unternehmen könnten so entscheiden, ihren CO2-Ausstoß nicht zu reduzieren. Nach dem Motto, kommt ja eh in den Meeresboden.
1: In Russland können über 110 Millionen Menschen heute abstimmen bei einer Wahl, bei der das Ergebnis eigentlich schon klar ist. Es geht um das russische Parlament. Präsident Putin erhofft sich durch die Wahl auch Bestätigung für seinen Krieg gegen die Ukraine. Die wird er laut diesem Politikexperten wohl bekommen.
3: Viele Menschen unterstützen Putins außenpolitisches Vorgehen in der Ukraine und den von ihm verfolgten unabhängigen außenpolitischen Kurs.
1: Parteien, die gegen Putin sind, sind bei der Wahl nicht zugelassen. In Bonn ist ein Prozess gegen 4 mögliche Schleuser gestartet. Sie sollen chinesischen Frauen falsche Dinge versprochen haben, um sie nach Deutschland zu locken. Hier mussten sie dann als Sexarbeiterinnen arbeiten, auch im Rheinland und dem Ruhrgebiet. Eine Klamottenmarke aus den USA ist gerade Thema, weil die Geschäfte offenbar Umkleiden abschaffen. Bei Brandy Melville gibt es in den USA seit Juni keine Umkleiden mehr. Grund ist wohl ein TikTok-Trend, bei dem junge Frauen die Vorhänge der Kabinen mit Kaugummis zugemacht haben. Jetzt gibt es auch in einer Filiale in der Schweiz keine Umkleide mehr. Da wird das mit zu viel Diebstahl begründet. Gestern Abend ist die deutsche Eishockeyliga in die neue Saison gestartet mit einem 4:2-Sieg der Eisbären Berlin gegen die Straubing Tigers. Viele Berliner Fans machen sich Hoffnung, dass ihr Team diese Saison den Meistertitel verteidigt.
4: Auf geht's und kämpfen und siegen und den 13. Stern holen.
1: Heute starten auch die anderen Clubs in die DEL-Saison, unter anderem Bremerhaven und die NRW-Vereine aus Köln, Krefeld und Iserlohn sind dabei. Das Wetter. Heute mal mehr, mal weniger Wolken und einzelne Schauer, aber auch Sonne ist dabei. Das sind die Höchstwerte in Bremen und Essen 20 Grad, in Berlin 21. Morgen oft grau mit etwas Regen und bis zu 23 Grad. Am Sonntag in NRW und Berlin fast durchgängig nass. In Bremen weniger Regen und etwas Sonne bei bis zu 20 Grad.
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0: ihr habt es eben gehört, die Fashion-Welt ist entsetzt.
1: Okay, someone needs to tell me what the heck is going on with Brandy Melville in Toronto.
0: Ja, die Empörungswelle über diese Modemarke, die bewusst nur Klamotten in Größe S oder M verkauft und eben jetzt der Aufreger, anprobieren im Laden geht nicht mehr. Rückgaben nur gegen Gutschein. Aktuelles Beispiel kommt aus Zürich. Der Schweiz da begründet eben die Marke die fehlenden Umkleidekabinen mit möglichen Diebstählen. Also ich sage euch mal, was in Umkleiden immer wirklich kriminell ist. Die unvorteilhafte Beleuchtung.
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0: nach 10. Sarah Larsson ist sauer.
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0: Dieser Song hier der schwedischen Popsängerin wurde nämlich jetzt für ein Video von Ice benutzt. Midnight Sun von Sarah Larsson, das untermalt jetzt ein TikTok-Video der US-Einwanderungsbehörde ICE, in dem ist zu sehen, wie Menschen in Handschellen abgeführt und deportiert quasi werden. Marc Mühlenbrock aus dem Cosmo-Musikteam, das lässt Sarah Larsson nicht auf sich sitzen.
2: Ja genau, sie hat auch auf TikTok dazu geantwortet. Sarah Larsson hält sich mit der Hand ein L vor die Stirn, also so mit dem Daumen und Zeigefinger. Das L steht für Loser und ist unmissverständlich an die Trump-Regierung und an ICE gerichtet. In einem Video richtet sie sich dann noch direkt an die Macher des Videos.
3: That like really makes me sad to see that. Genuinely like my heart like my heart's heavy.
4: Ich bin einfach nur traurig. Es fällt mir schwer, das zu sehen, denn ich wünschte, ich könnte mit demjenigen sprechen, der dieses Video gedreht hat. Und ich wünschte, ich könnte dir helfen, dich daran erinnern, dass du und ich gar nicht so unterschiedlich sind. Und wir unterscheiden uns auch gar nicht so sehr von den Menschen in dem Video. Der größte Unterschied zwischen uns ist, dass uns das Leben andere Karten ausgeteilt hat.
3: A different hand in life.
2: Weiter sagt sie noch, dass sie sich mega glücklich schätzen könne. Sie habe eine Bildung, viele Möglichkeiten, kann reisen, das sei Glück. Viele könnten dies nicht und die wollen es eben besser haben für ihre Familien, sagt sie. Sie können sich nicht vorstellen, wie schlimm es sein muss, eine Immigrantin ohne Genehmigung zu sein. Sie bezeichnet das Video von ICE als entmenschlichend.
0: Ja, dass die Trump-Regierung Songs einfach so benutzt, ist ja kein Einzelfall, macht die immer wieder. Auch Sarah Larsson war ja schon mal betroffen.
2: Genau, Anfang des Jahres verwendete das Weiße Haus einen Song von ihr und veröffentlichte ein Video dazu, in dem Präsident Donald Trump zu Lush live tanzt, während auf dem Bildschirm Slogans zur Unterstützung eben der Regierung zu sehen waren, darunter We Love ICE und unsere Strafverfolgungsbehörden. Auch damals hatte der schwedische Popstar schon mit einer Videoantwort reagiert, aber auch die Rolling Stones, Neil Young, Beyoncé, Celine Dion, Sabrina Carpenter und Olivia Rodrigo waren unter anderem schon betroffen, haben sich beschwert, dass ihre Songs von Trump benutzt wurden oder haben ihn und sein Marketing-Team sogar direkt verklagt. Dann wurden diese Songs zwar nicht mehr verwendet, aber dafür immer wieder neue Songs.
0: Ja, mal sehen, wer als nächstes unfreiwillig zum Trump-Soundtrack wird.
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0: Frische Sounds von K1 gehört bei uns in Cosmo. Und ich habe jetzt noch ein paar partytaugliche Afrobeats für euren Start ins Wochenende. With the Mickey Woo, my come twice. 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Mr. Easy aus Nigeria baut mit seinen Liedern Brücken zwischen Lagos, London, Accra und dem Rest der Welt. Der Mann ist schwer gefragt, als Feature zum Beispiel von Reggaeton-Star J Balvin oder als Gast von Beyoncé auf ihrem Lion King-Album. Heute Abend erfahrt ihr mehr über Mr. Easy hier on air um kurz nach 7 in unserem Soundtrack-Podcast. Da spricht er auch über seine Verbindung zu Diplo und seinem Projekt Major Lazer.
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0: Deswegen Diplo und Major Lazer.
1: Diplo und Major Lazer. Die habe ich zum ersten Mal bei mir zu Hause in Nigeria gehört. Im Fernsehen lief das Video von Buma Ye. Das Video hat mich sehr beeindruckt und es hat auch das Video zu meinem Song Pee Pee Dance inspiriert. Eines Tages hat Diplo auf Snapchat zu meinem Song getanzt. Daraufhin habe ich ihn angeschrieben und wir wurden Freunde. Seitdem machen wir zusammen Musik.
0: And we've been making music, touring together since then. Leg over. My baby give me leg over. Hangover. Baby should give me hangover. Leg over, I made leg over by my producer E. Kelly.
1: Leg over habe ich mit meinem Produzenten E. Kelly 2016 aufgenommen. Bis heute ist das einer meiner größten Hits. Und es war nur ein Freestyle. Dafür habe ich 25 Minuten gebraucht.
0: Diplo loved the song.
1: Diplo hat den Song geliebt und ich wollte, dass er davon einen Remix macht. Aber er sagte, nein, das Lied ist perfekt. Ich meinte aber, nein, ich will einen Remix mit Künstlern aus den USA, damit das Publikum in den USA das Lied kennenlernt.
0: American Audience. Actually, you got the best of
1: me. Ich finde, Ty Dolla $ign ist einer der talentiertesten Sänger der Welt. Und French Montana, er hat das gewisse Etwas. Und er ist auch Afrikaner. Und Ty Dolla $ign letztendlich auch. Es war also schön für sie, wieder eine Verbindung nach Afrika aufzubauen.
0: It was beautiful to reconnect.

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1: Ist das schön? Natürlich nicht. Macht uns das Spaß? Natürlich nicht. Aber ist es notwendig? Ja.

0: Habt ihr mitbekommen, dass mit den Malaria-Mücken in der Nähe vom Frankfurter Flughafen, die wurden da auch eingeschleppt über ein Flugzeug. 3 Menschen sind schon an ihren Stichen gestorben. Trotzdem dürfen wir jetzt natürlich nicht alle Insekten per se verteufeln. Die sind wichtig für unser Ökosystem und müssen geschützt werden.
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1: Die Schlagzeile.
2: Eine neuartige Beleuchtung an Bahnhöfen schützt Insekten.
1: Die Details.
2: Wir kennen das alle. Es ist nachts und man hört ein leises Summen, weil Insekten ohne Pause um eine Lampe herumschwirren. Das Problem, sie verlieren dabei oft komplett die Orientierung und können sterben, weil sie sich total auspowern oder zu leichter Beute werden. Die Deutsche Bahn hat deshalb an 6 Bahnhöfen eine neue Beleuchtung angebracht, die Insekten weniger anzieht. Das Projekt lief zusammen mit einem Forschungsinstitut. Tatsächlich flogen danach nur etwa halb so viele Tiere zu den Lampen.
1: Die Bedeutung.
2: Es gibt in Deutschland immer weniger Insekten. Eine große Studie hat das vor wenigen Jahren gezeigt. Heute gibt es in Deutschland etwa 75% weniger als noch 1990. Die Deutsche Bahn hat ihre neuen Lampen an Bahnhöfen im Naturpark Westhavelland angebracht. Der liegt westlich von Berlin. Die Gegend ist bekannt dafür, dass es dort nachts sehr dunkel ist. Es gibt wenige Städte in der Nähe, die den Himmel erleuchten. Eine safe Region für Insekten also. Die neue insektenfreundliche Beleuchtung soll bleiben. Ein netter Nebeneffekt. Auch die Fahrgäste finden das neue Licht angenehmer.
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0: Bonjour allerseits. Cosmo hier am Freitag. Habt ihr euer Wochenende schon verplant? Sonst hätten wir jetzt einen Tipp für euch. Vavonita und viele weitere coole Artists könnt ihr morgen und übermorgen beim queeren Newcomer Festival Köln Cella live erleben. Den ganzen Tag gibt's Live-Musik, DJ-Sets, Workshops und einen Markt, den ihr auschecken könnt. Die Lara Dorn aus dem Cosmo Musikteam. Warum müssen wir da unbedingt hin?
1: Das Konzept ist einfach nice, coole Grafiken, cute Vibes und tolle Menschen. Das ist einfach eine kölsche Coachella einfach. Es ist ein queer-centered Musikfestival, also kein queer-only-Event. Das heißt, es ist offen für alle, aber richtet sich vor allem an diese Menschen.
2: Flinters, They Thems, an People of Color und wirklich alle Menschen, Questioning Allies, so ein bisschen anspricht. Und wir versuchen das ein bisschen durch das Line-Up halt wiederzuspiegeln. Also wir versuchen, durch Mix zu buchen und unterschiedliche Communities mit einzubinden.
1: Yes, es gibt zwei Outdoor-Bühnen, einmal für Live-Acts und einmal für DJs. Und es gibt sogar Specials, eine Drag-Show, Voguing und Sensual Performances. Außerdem kann man an unterschiedlichen Workshops teilnehmen und in einer Mall on Board shoppen. Das Motto dieses Jahr ist nämlich Köln-Cella on a Cruise. Und mit diesem Sound werben die Veranstaltenden auf ihrem Instagram-Account. Yes, Ahoy Bitch heißt es in der Eventbeschreibung. Aber nein, das Event findet nicht auf einem Schiff statt.
0: Aber trotzdem, warum gerade dieses Motto?
1: Ja, also bei Köln-Cella geht es einfach mehr um ein Musikfestival. Es geht darum, Camp zu sein. Was das heißt, sagt Samira von Köln-Cella.
2: Sachen nehmen, die in denen der Gesellschaft existieren und die irgendwie auf die Spitze treiben. Und das machen wir halt auch ganz oft. Also so auf Kreuzfahrt gehen hat irgendwie schon noch so ein bisschen von so Late-Stage-Capitalism-Vibe.
1: Ja, Late-Stage-Capitalism-Vibes, also Endstufe, wenn man wirklich nicht mehr weiß, was man mit überflüssigem Geld anfangen soll. Camp sein ist für das Team also ein großer Teil von queerem Leben und deshalb für sie auch so wichtig.
0: Ich habe ja schon ein paar Namen gedroppt. Wie ist denn sonst das Line-Up?
1: Ja, der Sound ist sehr durchmixt. Am Samstag ist es mehr High Energy, mehr Rap-Hip-Hop-lastig und am Sonntag ein bisschen Low, mehr Indie-Pop. Und ja, für den queeren Musiker Xena ist Köln-Cella tatsächlich ein Full-Circle-Moment. Xena macht Alternative-Pop und Indie-Musik auf Deutsch und Englisch und schreibt Texte übers Trance-Sein. Für ihn schließt sich am Wochenende ein Kreis, denn sein allererster Auftritt war nämlich vor 3 Jahren auf dem Köln-Cella.
3: Auch aus Artist-Sicht ist das natürlich mega nice, wenn man vor einer Menge an Menschen steht, die halt queer ist, da ich mich dann irgendwie automatisch sicher und wohlfühle und weiß, dass Menschen auf irgendeine Art und Weise mit meiner Musik relaten können.
1: Xena performt am Sonntag neben ganz vielen weiteren tollen Artists. Hingehen lohnt sich also wirklich.
0: Köln-Cella am Wochenende im Orangerie-Theater in Köln. Queer-Centered Newcomer Festival. Tickets gibt's ab 30 Euro online und sie hier ist auch mit dabei. Vavonita jetzt mit Careless hier in Cosmo und am Wochenende beim Köln-Cella. Viel Spaß euch!

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2: Es ist 11 Uhr und ich bin Tim Esselmann. Beim Frauenfußball in Deutschland tut sich heute was. Der bekommt offiziell einen eigenen Ligaverband, also das, was die Männer schon seit Jahren mit der DFL haben. Mehr dazu von Linda Bachmann.
3: Die FBL wurde schon Ende letztes Jahr gegründet. Sie soll dem Frauenfußball in Deutschland helfen, mehr Geld einzunehmen. Zum Beispiel, weil der sich jetzt besser vermarkten kann. Der Deutsche Fußballbund unterstützt die Frauenbundesliga aber weiter. Zum Beispiel, wenn es darum geht, den Nachwuchs zu fördern und auch bei den Schiedsrichtern für die Spiele. Vorher wurde der DFB jahrelang dafür kritisiert, dass er die Frauen nicht genug im Blick hatte, sondern vor allem die Männer. Andere Länder sind schon weiter. In England zum Beispiel hat die Women's Super League schon 2022 beschlossen, sich von der Football Association zu lösen. Viele Experten sagen, das hat den Frauenfußball da gestärkt. Auch einige Fußballerinnen, die bei deutschen Vereinen waren, sind mittlerweile bei englischen Clubs.
2: In Dänemark wird klimaschädliches CO2 jetzt dauerhaft in den Meeresboden geleitet. In den nächsten Jahren sollen hunderttausende Tonnen davon in einen Speicher kommen, statt in die Luft, wo es dem Klima schaden würde. Heute geht der Regelbetrieb von dem Verfahren los. Umweltschützer sagen, das Verfahren sei nicht sicher. Außerdem sei es wichtiger, CO2 komplett zu verhindern. Der versuchte Drohnenanschlag am Flughafen in Leipzig hat jetzt Folgen für eine Adresse in Bonn. Das russische Konsulat ist ab heute zu. Elena hilft Russinnen und Russen bei Passangelegenheiten und sagt, das macht es für viele schwerer.
4: Die Kundschaft von uns, die sind auch alle in Panik geraten, ne? Die den Pass haben, der jetzt, also, sage ich mal, Oktober, November abläuft.
2: In Deutschland haben etwa 250.000 Menschen nur den russischen Pass. Sie müssen jetzt für Dokumente zur Botschaft in Berlin. Da gibt's lange Wartelisten. In Köln hat jemand heute Morgen auf ein Wohnhaus geschossen. Die Polizei sagt, es gebe Einschusslöcher im Erdgeschoss bei einer Pizzeria und in der Wohnung darüber. In der hat auch ein 10-jähriges Kind geschlafen. Die Polizei sucht jetzt Spuren im Kölner Stadtteil Mülheim. Und dann gab's noch eine Überraschung gestern Abend. Einen Award für ein kleines Indie-Festival in Ostwestfalen-Lippe.
5: Den Fan-Favorite hat das Orange Blossom Festival.
2: Das Orange Blossom Special Festival aus Beverungen hat einen der wichtigsten Festivalpreise bekommen, den Helga Award in der Fan-Kategorie für das beliebteste Festival in Deutschland. Und noch das Wetter, heute mal mehr, mal weniger Wolken und einzelne Schauer, aber auch Sonne ist dabei. Bei diesen Höchstwerten heute in Bremen und Essen 20 Grad, in Berlin 21. Morgen ist es oft grau mit etwas Regen und bis zu 23 Grad. Am Sonntag in NRW und Berlin fast durchgängig nass. In Bremen weniger Regen und etwas Sonne bei bis zu 20 Grad.
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6: Ihr habt es fast geschafft. Ab morgen können wir wieder auftanken. Wochenende in Sicht. Aber eine Spritztour ist nicht drin. Ja, Sprit ist ja teuer. Oder wir ändern einfach vielleicht mal unser Mindset. Wir müssen spritschonender fahren, empfiehlt Fußballlegende Lothar Matthäus und geht mit gutem Beispiel voran.
7: Ich persönlich brauche im Schnitt auf Langstrecken 2 bis 3 Liter weniger auf 100 Kilometer. Und dann, wenn du das alles zusammenrechnest, kommt es wieder aufs Gleiche raus. Auch ich, der wirklich versucht, immer schnellstmöglich nach Hause zu kommen, ich habe es gelernt im letzten halben Jahr, da ein bisschen weniger das Gaspedal nach unten zu drehen.
6: Ja, und wenn der liebe Lothar auch mal in Sachen Kommentare auf die Bremse drücken würde, wäre uns allen geholfen.

0: Cosmo hier, kurz vorm Wahlwochenende. Nicht nur in Russland, auch in Berlin wird gewählt. Am Sonntag dürfen die Berlinerinnen und Berliner ihre Kreuzchen machen. Und bei der Wahlentscheidung spielt für viele sicher auch die Situation rund ums Wohnen eine Rolle. Das ist ja auch ein Thema, das in anderen Großstädten ein Problem ist. Aaron zum Beispiel wohnt in Hamburg und weiß nicht, wie er sich jemals eine eigene Wohnung leisten soll.
1: Viele von meinen Freunden und sowas ziehen jetzt auch aus und für die ist es ultra schwierig, eine Wohnung zu finden. Die wollen auch in verschiedene Städte und da ist es auch schwierig, wirklich bezahlbare Wohnungen zu finden für die.
0: Emily Tumi aus dem Cosmo-Team hat uns heute früh erzählt, es ist auch in Berlin super schwer, was Bezahlbares zu finden und da sind die politischen Lösungsvorschläge für die Wohnkrise auch wichtig.
2: Neubau, das taucht auf jeden Fall in allen Parteiprogrammen auf und viele auf der Straße haben das auch sofort gesagt. Liegt ja auch auf der Hand, aber wo gebaut werden soll, nicht so. Höhere Häuser auf Parkflächen oder Grünflächen, Noah sagt dazu.
3: Grünflächen komplett zu bebauen wäre auf jeden Fall schade, weil naja, man will sich auch gerne wohlfühlen und wenn man halt grüne Flächen halt einfach komplett zubauen wird, dann wird das ja einfach irgendwann mal uninteressant.
2: In Berlin geht es da speziell auch um das Tempelhofer Feld. Es ist ja ein ehemaliger Flughafen mit vier Wiesen und den alten Landebahnen. Und die zumindest teilweise zu bebauen, findet Mika eine gute Idee.
4: Wenn da dann vor allem eher am Rand dann halt dort Wohnungen am Rand zu bauen, jetzt nicht das komplette Tempelhofer Feld zu bebauen, das fände ich, glaube ich, schon so einen sehr guten Vorschlag.
2: Über 60% der Berliner und Berlinerinnen waren im Volksentscheid vor 12 Jahren allerdings dagegen. Und noch gibt es auch ein Gesetz, was die Bebauung verhindert.
0: Wie sieht es denn eigentlich mit der Vergesellschaftung von Wohnungen großer privater Immobiliengesellschaften aus? Da gab es doch auch eben ja diesen Volksentscheid.
2: Ja, genau. 2021 haben die Berliner und Berlinerinnen mit fast 60% dafür gestimmt, dass die Wohnungen großer Immobilienkonzerne wieder in öffentliche Hand gehen und nicht mehr an der Börse gehandelt werden dürfen. Die Meinungen gehen aber auch heute noch auseinander, wie bei Sandra und Giuseppe.
5: Ich glaube, die einen finden es gerecht und die anderen wieder nicht.
6: Aber ich sehe das so, dass da spielt nicht mehr die große Rolle das Geld, sondern eher mehr die Hintergründe von den Bevölkerungen.
2: Mit Hintergründe meint Giuseppe, dass die Interessen der Wohnungssuchenden eine größere Rolle spielen sollen als die Interessen der Immobilienfirmen. Bei den Parteien sind CDU, FDP, AfD gegen die Vergesellschaftung, Grüne und Linke dafür. Die SPD hat sich nicht festgelegt.
0: Und wie sieht es mit der Regulierung von Mieten aus?
2: Mariam aus Berlin-Mitte ist auf jeden Fall für einen Mietendeckel.
7: Mietdeckel muss sowieso sein. Es ist einfach katastrophal. Also die Politik muss natürlich da was machen. Also bei uns steigt ja auch immer die Miete. Und irgendwann denkt man sich, der Preis passt nicht zu der Qualität, was wir gerade haben. Es wird dann absurd mit der Zeit, ja.
2: Mietendeckel ist aber Bundessache und kann jetzt nicht vom Land Berlin eingeführt werden. Eine Mietpreisbremse gibt es schon. Sie gilt aber nicht für Neubauten ab 2014.
0: Es muss sich was tun, damit sich alle eine Wohnung leisten können. Die Berlin-Wahl könnte neue Weichen dafür stellen.
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0: Klar, man muss sich riechen können, aber Menschen nach ihrem Geruch bewerten? Ziemlich daneben für eine Zerra. Sie hat indische Wurzeln und kennt die Sprüche, Inder würden nach Curry riechen. Gleichzeitig gelten aber genau diese Gerüche ja als exotisch und lecker. Ja, wie es eben gerade passt. Das stinkt ihr gewaltig.
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2: Was heißt das denn, wenn man nach Curry riecht? Und warum ist das überhaupt problematisch? Vor 8 Jahren, als ich nach Deutschland ankam, wurde das als negativ geframed, als ob indische Menschen dreckig sind und stinken. Was mich überrascht hat, war, als eine Vietnamesin mir gesagt hat, dass wenn indische Studierende in der Küche im Wohnheim kochen, dann riecht die ganze Küche nach Curry, was Sinn macht natürlich, also nach Garam Masala. Aber gleichzeitig wird vietnamesische Küche auch als stinkend beschrieben von Mainstream weißen Menschen. Und deswegen sage ich, dass Essen und Geruch politisch sind.
3: Ich habe das Gefühl, dass wir die meisten Probleme lösen können, wenn wir anerkennen würden, dass wir alle Menschen vom Fleisch und Blut sind und dass wir miteinander respektvoll umgehen sollen. Was mich auch provoziert ist natürlich das widersprüchliche Verhalten. Ich habe auch das Gefühl, dass es zu viele Gatekeeper gibt in Deutschland, die denken, dass ihre Meinung so wichtig ist, wenn es um Kulturen von People of Color geht. Aber wir sind alle Menschen am Ende des Tages und wir werden alle sterben.
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0: K-Pop, Manga, Bubble Tea, Gaming und K-Beauty. Asiatische Popkultur ist ja längst bei uns angekommen. Vor allem in Düsseldorf, da lebt die größte japanische Community in Deutschland und auch viele andere ostasiatische Communities. Deswegen widmet das NRW-Forum in Düsseldorf eine ganze Ausstellung ihrer Culture. Die Asia Pop ist gestern gestartet und kommt wohl gut an.
1: Ich finde es cool, dass es alles so interaktiv ist und auch so lehrreich einfach. Also es ist schon echt cool gemacht.
2: Auf jeden Fall die Pokémons, die ich ja auch noch als Kind gesammelt habe, werden hier so großartig alle gezeigt.
0: Auch Cosmo-Reporter Tolga Selt hat sich die Asia Pop angeschaut und uns heute früh erzählt, wie es da aussieht.
3: Ja, auf jeden Fall total bunt und Instagrammable. Also da sind total viele Fotolocations, wo man Fotos machen kann. Es gibt viele Bilder von Anime-Serien, Figuren, große Pop-Aufsteller von K-Pop-Bands wie Enhypen und Blackpink. Und ja, es ist sehr, sehr viel, aber die Ausstellung macht wirklich Spaß, wenn man da durchgeht.
0: Aber ist die Ausstellung jetzt eher was für Fans oder auch für Leute, die jetzt noch nicht so deep in ostasiatischer Popkultur drin sind?
3: Ja, also so beides würde ich sagen. Es ist schon sehr viel Fanservice, aber man merkt schnell, dass jeder und jede mit der Ausstellung was anfangen kann.
4: Es ist ganz gut, einen neuen Einblick zu bekommen in eine Culture, die mir noch nicht so vertraut ist.
5: Das Erste, was mir aufgefallen ist, ist, dass da so eine kleine Preview von Takeshi's Castle zum Beispiel war, was ich irgendwie als Kind immer gern geschaut habe.
3: Ja, und so Serien wie Pokémon, Sailor Moon oder Squid Game, die kennt ja zum Beispiel fast jeder. Koreanische Beauty-Produkte hat man auch schon mal im Laden gesehen und Insgesamt kriegen wir da einen guten Überblick über den Einfluss von Popkultur aus Japan, Südkorea, China und Taiwan. Und es ist generell total spannend zu sehen, wie Leute dort ins Gespräch kommen und dann auch Fotos zusammen machen, Kontaktdaten austauschen. Aber wichtig ist auch, dass die Ausstellung nicht nur die positiven Sachen zeigt, sondern auch die nicht so schönen. Das erzählt mir die Kuratorin Charlotte Ickler.
6: Ich finde, dass man nicht nur was über die positive Seite lernt vielleicht, sondern auch was über das, was dahinter steht oder dass man sein eigenes Fansein auch so ein bisschen reflektieren kann.
3: Ja, und damit meint sie vor allem die unrealistischen Schönheitsideale, den Druck, den man durch Social Media hat und den übermäßigen Konsum. Auch sie ist Teil von Popkultur.
0: Okay, also beschreibt die Ausstellung einfach nur, was so alles zu uns rübergeschwappt ist oder spielt da der Faktor Nostalgie doch schon auch eine größere Rolle?
3: Da würde ich auch sagen, beides. Also Nostalgie spielt da eine große Rolle. Nostalgie bei alten Anime-Serien wie Pokémon und auch Konsolen, wie bei der Besucherin hier.
7: Super interessant, die ganzen alten Sachen von früher mal zu sehen wieder, so wie Pokémon und so. Und dieses ganze Bunte, das spricht mich schon wirklich sehr an.
3: Aber man checkt auch, wie die globale Popindustrie aktuell so tickt. Und die Ausstellung zeigt auch, dass das alles gar keine Nische mehr ist. Und auch, wie sehr diese Trends unsere Musik, unseren Medienkonsum und sogar die Innenstädte verändert haben.
0: Die Asia Pop Ausstellung im NRW Forum in Düsseldorf zeigt den Hype um K-Pop, Anime und Co. kritisch. Für alle, die rausfinden wollen, auch warum ihre Kindheit doch viel asiatischer war als gedacht.
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0: Salam, meine Habibis. Ihr habt die Woche wieder rumgekriegt. Mashallah.
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2: Ja, hallo, schönen guten Tag. Ich heiße Royen Seifi, ich bin 24 Jahre alt, ich komme aus Essen und meine gebürtigen Wurzeln kommen aus Afghanistan. Mein Lieblingswort ist Alhamdulillah. Alhamdulillah bedeutet Gott sei Dank, wortwörtlich übersetzt, aber das sagt man nicht nur in guten Situationen, sondern auch in schlechten Situationen. Man ist einfach dankbar dafür, dass man gerade sich in der jeweiligen Situation befindet, weil es immer schlechter sein könnte. Dafür dankt man dann halt Gott in dem Moment und dann sagt man Alhamdulillah auf Arabisch. Das ist ein Lieblingswort von mir, weil es eine große Bedeutung für mich hat, weil ich selber ein sehr spiritueller Mensch bin. Ich glaube an Gott. Und deswegen hat es für mich eine große Bedeutung. Ist sehr verankert in mir. Alhamdulillah ist eines der schönsten Wörter. Sollte jeder Mensch versuchen, ein bisschen genauer darüber nachzudenken und sich vielleicht auch innerlich so verankern. Alhamdulillah.
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Drake, One Dance. Ja, das war mein Last Dance heute hier. Nicht nur für heute, sondern für immer, Leute. Ich verabschiede mich in die Babypause. Nicht nur, ihr wisst, endet im nächsten Jahr auch hier die Zeit für Cosmo. Und deshalb kehre ich nicht mehr zurück. Ja, das soll ich sagen, mein Herz blutet. Ich kann mir gar kein Leben ohne Cosmo vorstellen. Seit 2008 bin ich hier, angefangen als Host von Chilgen, der deutsch-türkischen Jugendsendung bei damals noch Funkhaus Europa. Es war ein Format von Köln Radio Show, unserer türkischen Redaktion. Heute Cosmo Türkçe. Köln Radio Show hat übrigens schon mein Opa gehört, als er damals in den 70ern aus Anatolien nach Deutschland gekommen ist. Und dann moderiert hier seine Enkelin einfach. Ja, Full Circle Moment für die ganze Family. Ich danke allen, die mir damals diese Chance gegeben haben, dem gesamten Cosmo-Team hier, die mich hier schon filmen irgendwie aus der... Ey, was sind denn alle da irgendwie da vorne? Hinter der Glasscheibe, hört auf. Ja, ihr seid Teil dieser Stimmen. Ihr erhebt für Menschen die Stimme, deren Stimmen oft überhört werden. Ich glaube, diese Leidenschaft, diesen Zusammenhalt hier gibt es kein zweites Mal. Mein persönliches Highlight war natürlich der Radiopreis 2021, aber auch sonst hier jeder Tag on air ein Geschenk für mich. Danke auch, dass ihr zu Hause und wo immer ihr mir jeden Morgen so treu, aber auch kritisch zugehört habt. Ja, dass ihr immer da wart. Seid weiter auch laut und wehrhaft gegen Demokratiefeinde in diesem Land. Es war mir eine Ehre, euch zu entertainen, zu informieren. Manches bleibt wie meine Liebe für euch. Anderes verändert sich. Bleibt offen. Glaubt an Changes. Simeda Kaya ist raus. Bye, bye.

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1: Es ist 12 Uhr und ich bin Tim Esselmann. In NRW sind gerade ziemlich viele Brücken kaputt für Autos und Züge. Rund 2.500 von 30.000. Sie sollen möglichst schnell repariert werden. Darum geht's heute auf einer Konferenz der NRW-Landesregierung. Mehr dazu von Linda Bachmann.
2: Helfen soll eine bestimmte Bauweise, bei der werden schon fertige Bauteile genutzt und die Bauverfahren sollen immer nach dem gleichen Muster ablaufen. Dass das funktionieren kann, hat die Flutkatastrophe vor 5 Jahren gezeigt. Bei der wurden viele Brücken zerstört und mussten schnell wieder aufgebaut werden. Damit es mehr Ausweichrouten gibt, wenn gebaut wird, hat die Bahn ein Konzept für NRW angekündigt. Sie will in Zukunft checken, ob die Autostrecke gerade dicht ist, bevor sie selbst eine Strecke sperrt.
1: Die Reparaturen an den Brücken in NRW sind auch deswegen schwierig, weil immer wieder andere dafür zuständig sind. Neben Bahn und Landesregierung sind für manche Bauwerke auch die Stadt oder der Bund zuständig. Am Sonntag wird in Berlin gewählt und wir gucken deshalb nochmal auf ein großes Wahlkampfthema, den Mangel an bezahlbaren Wohnungen. Grünen-Spitzenkandidat Graf hat heute im RBB unter anderem diesen Vorschlag dazu gemacht.
3: Wir haben im Augenblick 2 Millionen Quadratmeter leerstehende Büroflächen. Und daraus können wir auch schnell Studierenden-WGs, Azubi-WGs oder Pflege-WGs machen. Und das würde dem Berliner Wohnungsmarkt sehr, sehr helfen.
1: CDU-Spitzenkandidat Evers findet das nicht schlecht, will aber auch mehr gegen Mietabzocke tun.
4: Ich kann noch so viel über neue Gesetze, noch mehr Regulierung nachdenken. Im Moment ist unser Problem, dass schwarze Schafe sich gar nicht an die Regeln halten. Und das muss enden.
1: Die Linke will unter anderem großen Mietkonzernen Wohnungen wegnehmen. Dann geht es um heftige Folgen von gepanschtem Alkohol. Medien berichten, dass in Nigeria in Westafrika mindestens 48 Menschen daran gestorben sind durch einen selbstgemachten Kräuterdrink. Der war offenbar mit Methanol vergiftet. Mehr als 100 Leute mussten außerdem zum Arzt oder ins Krankenhaus. Einer erzählt, er hatte 2 Drinks und konnte plötzlich nichts mehr sehen. Und es gibt noch Zahlen zum Walfang in Norwegen. Das Land ist eines der wenigen, die das noch erlauben. Die zuständige Behörde sagt, dass diese Saison rund 420 Zwergwale getötet worden sind. Das ist ungefähr ein Viertel von dem, was dieses Jahr erlaubt gewesen wäre. Tierschützer fordern, dass Walfang überall verboten wird. Islands Regierung hat sich das gerade vorgenommen. Der Frauenfußball soll in Deutschland professioneller organisiert werden. Ziel ist bessere Vermarktung und mehr Geld. Dazu soll die Frauen-Bundesliga heute offiziell in einen eigenen Ligaverband übertragen werden. Der heißt FBL. Für die Spitzenclubs der Männer gibt es schon seit Jahren solch einen eigenen Verband, die DFL. Das Wetter. Heute mal mehr, mal weniger Wolken und einzelne Schauer. Aber auch Sonne ist dabei. Dazu in Bremen und Münster 20 Grad, maximal in Berlin 21. Morgen oft grau mit etwas Regen und bis zu 23 Grad. Am Sonntag in NRW und Berlin fast durchgängig nass. In Bremen weniger Regen und etwas Sonne bei bis zu 20 Grad.
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1: Um 13 Uhr, ich bin Lisa Bertram. Hallo, könntest du mal bitte für eine Freundin abstimmen? Das klingt wie eine WhatsApp-Nachricht, die man von Freunden oder Familie kriegen könnte und sieht auch so aus, wenn sie tatsächlich von deren Nummer kommt. Das könnte aber Betrug sein. Mehr zu der Masche von Timo Rudolph.
2: Die Polizei Köln warnt gerade vor der Masche und das steckt dahinter. Unbekannte schicken Links rum über Nummern von Kontakten. Die Links sind erstmal unauffällig, aber wenn man draufklickt, verknüpft man im Hintergrund sein WhatsApp-Konto mit dem Handy der Unbekannten. Also so, wie man zum Beispiel seinen Laptop da anmelden kann. Und dadurch können Betrüger dann quasi ganz normal von der gekaperten Nummer schreiben und eben auch Links an noch mehr Leute schicken. Die Polizei sagt, dass man sehr vorsichtig sein soll, was für Links man am Handy öffnet.
1: So könnt ihr checken, ob sich bei euch wer reingehackt hat. Schaut bei WhatsApp die verknüpften Geräte an und wenn da was Unbekanntes bei ist, das am besten sofort abmelden. Kurz vor der Berlin-Wahl am Sonntag gucken wir nochmal auf ein großes Wahlkampfthema, den Mangel an bezahlbaren Wohnungen. Die Linke mit Spitzenfrau Ehrreib würde gerne großen Wohnkonzernen wie Vonovia Wohnungen wegnehmen.
3: Dadurch bekommen wir Zugriff auf 220.000 Wohnungen und können da, wenn jemand auszieht, dafür sorgen, dass die nicht für das Doppelte wieder an den Markt geht, sondern eben gedeckelt mit den Mieten.
1: AfD-Spitzenkandidatin Brinker hält davon nichts.
4: Wir sind absolut dagegen, weil das schafft A, keinen Wohnraum, B, können wir uns das nicht leisten, weil wir in einem zweistelligen Milliardenbereich dann auch die Eigentümer entschädigen müssten. Insofern ist das völliger Unsinn aus unserer Sicht.
1: Auch der SPD-Mann Krach sieht bei möglichen Entschädigungen einen Haken.
5: Es sind zwischen 20 und 30 Milliarden und ich will nicht, dass der größte Scheck in der Geschichte Berlins an Vonovia geht. Das halte ich für nicht den richtigen Weg.
1: Fast alle Parteien wollen aber härter gegen Mietwucher vorgehen. In Russland können über 110 Millionen Menschen heute abstimmen bei einer Wahl, bei der das Ergebnis eigentlich schon klar ist. Es geht um das russische Parlament. Machthaber Putin erhofft sich durch die Wahl auch Bestätigung für seinen Krieg gegen die Ukraine. Die wird er laut diesem Politikexperten wohl bekommen.
6: Viele Menschen unterstützen Putins außenpolitisches Vorgehen in der Ukraine und den von ihm verfolgten unabhängigen außenpolitischen Kurs.
1: Parteien, die gegen Putin sind, sind bei der Wahl nicht zugelassen. Die vielen kaputten Brücken in NRW sollen schneller repariert oder neu gebaut werden. Die Landesregierung hat deshalb heute zu einer Konferenz eingeladen. Dabei soll laut WDR-Informationen zum Beispiel beschlossen werden, dass neue Brücken öfter aus fertigen großen Teilen zusammengesetzt werden, damit der Bau schneller geht. Und das Wetter, heute mal mehr, mal weniger Wolken und einzelne Schauer, aber auch Sonne ist dabei. Dazu in Bremen und Münster 20 Grad, in Berlin 21. Morgen oft grau mit etwas Regen und bis zu 23 Grad. Sonntag in NRW und Berlin fast durchgängig nass, in Bremen weniger Regen und etwas Sonne, das bei bis zu 20 Grad.

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0: Flughafen gearbeitet, einer in der Nähe gewohnt. Mehr zur Gefahr anderswo von Timo Rudolph.
1: Fachleute sagen, dass es in NRW keine größere Gefahr gibt. An den Flughäfen landen nicht so viele Maschinen aus Malaria-Gebieten wie in Frankfurt. Und die Mücken von da kommen wohl maximal nur ein paar Kilometer weit. Das Gesundheitsamt sagt, wer rund um einen Flughafen wohnt, soll sich keine Sorgen machen, kann aber etwas mehr aufpassen. Symptome, wenn man von einer Malaria-Mücke gestochen wurde, sind zum Beispiel Fieber, Schüttelfrost und Magen-Darm-Probleme. Dann soll man zur Ärztin oder zum Arzt.
0: Malaria kommt am meisten in West- und Zentralafrika vor. Wenn man dorthin reist, soll man sich vor allem davor schützen, überhaupt gestochen zu werden. Es gibt auch Tabletten zur Vorsorge. In Berlin und Mecklenburg-Vorpommern läuft die letzte Phase des Wahlkampfs. In beiden Bundesländern wird übermorgen gewählt. In Mecklenburg-Vorpommern wird ein Kopf-an-Kopf-Rennen erwartet zwischen der SPD und der AfD. In Berlin liegen in den Umfragen die CDU und die Linkspartei dicht zusammen. Dahinter kommen AfD und die Grünen. Der versuchte Drohnenanschlag am Flughafen in Leipzig hat jetzt Folgen für eine Adresse in Bonn. Das russische Konsulat ist ab heute zu. Elena hilft Russinnen und Russen bei Passangelegenheiten und sagt, das macht's für viele schwerer.
2: Die Kundschaft von uns, die sind auch alle in Panik geraten, ne? Die den Pass haben, der jetzt, so, sage ich mal, Oktober, November abläuft.
0: In Deutschland haben etwa 250.000 Menschen nur den russischen Pass. Sie müssen jetzt für Dokumente zur Botschaft in Berlin. Da gibt's lange Wartelisten. Die Polizei Köln sagt, dass man bei WhatsApp gerade aufpassen soll. Kriminelle verschicken Links und QR-Codes im Namen von eingespeicherten Kontakten. Wenn man drauf reinfällt, können die Betrüger auch das eigene WhatsApp-Konto übernehmen. Das Ganze funktioniert über die Geräteverknüpfen-Funktion bei WhatsApp. Wenn da bei euch unbekannte Verknüpfungen auftauchen, am besten direkt löschen. Heute ist der Parking Day. Mit dem Aktionstag wollen Leute weltweit zeigen, wie viel Platz Autos im öffentlichen Raum einnehmen. In Münster ist für die Aktion der Schlossplatz gesperrt. Joachim hat das mitorganisiert.
3: Wir haben da einfach diesen gigantischen Parkplatz, die Riesenstraße, sogar noch einen ehemaligen Fußgängertunnel aus einer Zeit, wo man die Fußgänger unter Erde verbannen wollte, damit die Autos oben noch besser durchkommen.
0: Er will, dass die Stadt dafür sorgt, dass man in Münster und vor allem im Umland weniger privaten Autoverkehr braucht. Und das Wetter. Am Nachmittag gibt es eine Mischung aus Sonne, mal mehr, mal weniger Wolken und vereinzelt auch Schauern. Dazu in Wuppertal 19 Grad, in Bremen 20 und in Berlin 21 Grad. Das Wochenende wird ziemlich wechselhaft, auch immer mal nass. Die Sonne kommt morgen in Berlin und Bremen zwischendurch mal dazu. Sonntag auch bei 17 bis 20 Grad.
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5: Wunderschönen guten Tag, ciao ragazzi, was für ein Tag heute. Hier schallt noch der Applaus aus allen Ecken für meine liebe Kollegin Sumedha Kaya. Sie hatte heute ihre allerletzte Cosmo-Morgensendung ever. Wir haben sie gerade ordentlich gefeiert, vor allem unsere Global Sounds, die ihr alle ja auch so sehr liebt. Deswegen habe ich heute ganz viele neue Global Sounds für euch. Ich freue mich auf den Nachmittag. Berlin.

0: Genau so, liebe Leute. Jeder einzelne von euch ist ein Diamond. Ja, ey, warum nicht? Sollten wir uns immer öfter mal sagen. Heute ist Freitag. Ihr hört Cosmo.
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0: Yeah, yeah. Und es stehen bald die MTV Video Music Awards an. Und jetzt schon ist bekannt, wer da auftreten wird.

0: MTV aufgetreten ist.
1: Weil MTV VMAs, ja, ja. Ihr letzter Auftritt da, habe ich auch nochmal geguckt, war 2003. Und damals ein Auftritt, der eigentlich bis heute nachhalt, der in die Popgeschichte eingegangen ist. Nämlich dieser legendäre Bühnenkuss zwischen ihr, Britney Spears und Christina Aguilera.
0: Stimmt.
1: Ist bis jetzt, bis heute noch ein Meme, ja, für uns alle. Mal sehen, ob das dann nächste Woche Sonntag auch nochmal passieren wird. Vielleicht ja mit Sabrina Carpenter, mit der sie Bring Your Love zusammen singt. Das haben die beiden ja auch schon beim Coachella Festival dieses Jahr gemacht. Mhm. Es ist aber noch ein großes Geheimnis, welche Songs Madonna am Ende performen wird. Vielleicht ja ein Medley mit neuen und alten Songs. Fest steht nur, dass sie den Abend eröffnen wird.
0: Okay, wir sind gespannt und dann wird ja Madonna sowieso sehr wahrscheinlich mindestens noch ein paar Mal auf der Bühne stehen. Sie ist nämlich für einige Awards nominiert.
1: Genau, zumindest wenn es gut für sie läuft. Sie ist für 11 der sogenannten Mondmänner nominiert. So heißen ja die MTV Awards inoffiziell. Mhm. Damit führt sie die Nominiertenliste an. Madonna hat ja Anfang Juli ihr Album Confessions 2 rausgebracht, eine Fortsetzung ihres vielgefeierten 2005er Albums Confessions on a Dance Floor und dafür viel Lob bekommen und eben auch die Anerkennung von MTV. Nach Madonna, die ja 11 Nominierungen hat, kommen Taylor Swift mit 9, Ariana Grande und Sabrina Carpenter mit jeweils 7 Nominierungen.
0: Wow, und auf der Bühne, da werden auch noch viele andere Stars erwartet, zum Beispiel Ray.
1: Ray mit Where Is My Husband,
0: leben
1: für den
0: wir.
1: Sie auch auf den Award für den besten Song des Jahres hoffen kann. Die britische Sängerin hat, nachdem sie jahrelang von Musiklabels wenig beachtet wurde, 2023 endlich ihren Durchbruch geschafft. Im März kam dann ihr neues Album raus, von dem sie bei den MTV VMAs einen Song performen wird. Auch das wurde jetzt bekannt gegeben. Genauso auf der Bühne stehen wird ihre Landsfrau, Retro-Soul-Sängerin Sienna Spyro, die auch als beste Newcomerin nominiert ist. Und auch K-Pop-Star Lisa, bekannt auch einigen aus der Netflix-Serie White Lotus. Sie wird ihre neue Single Savadika performen.
0: Die MTV Video Music Awards steigen übernächsten Sonntag, 27. September, und zwar in L.A. Gehostet wird das Ganze von Snoop Dogg. Also es klingt mega so nach einer fetten Party. Garantiert, oder?
1: Denke ich auch.
0: Ja.
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Zufall. Aya Nakamura und Larry Flöß singen von Sexy Nana und ich muss mal eben schnell hier mein Hemd ausziehen. Aber es ist gerade voll warm. Genießt noch ein paar Sonnenstrahlen, die einfach irgendwo durchstrahlen, Cari Amici. Und schnappt euch sowieso einen Drink mit Schirmchen und lasst uns eine Runde weiter träumen. Und zwar zu diesen verspielten Sounds hier.

Okay, erstmal sich ihn aussingen. Aber trotzdem befinden wir uns dann irgendwie direkt am Strand. Irgendwo in Polen. Das ist Lepsche Czasy von Mrosu. Mrosu ist Sänger, Songwriter, Producer aus Breslau. Ist schon lange dabei. Sein erstes

Diego Chavam. Sorry für meinen italienischen Akzent dafür. Das ist gerade auf jeden Fall raus, sein aktuelles Album. Ab an den Strand, ihr Lieben, mit Mrosu und Lepsche Krasi.

0: Das ist genau meine Baustelle. Das ist nämlich neapolitanisch. Also so wie man in Süditalien spricht, in Neapel, da kommt meine Family her. Übersetzt heißt das, ich für mich, du für dich, also getrennte Wege, singt Rapstar, Superstar eigentlich, Geolier für euch in Cosmo. Liebe Leute, Gaming, Comics, Filme, Musik, Serien, Essen, was haben die alles gemeinsam? Ja, easy, ihr kriegt das alles in einer Ausstellung, die scheint bei euch ziemlich gut anzukommen. Asia Pop heißt die. Eine neue Ausstellung im Kunstpalast in Düsseldorf. Seit Donnerstag kriegt ihr das alles da zu sehen. Cosmo-Reporterin Mona Bergmann ist hier. Du hast dich schon mal durchgewühlt durch das Programm, also ein paar Sachen rausgepickt und gehört. Was kriegen wir zu sehen?
1: Ja, also die Ausstellung behandelt echt alles, also wie du schon gesagt hast, von Film, von Studio Ghibli bis Hello Kitty und auch Heidi, also ist ja auch Anime, ne?
0: Ja.
1: Und die Ausstellung ist quasi nach Kapiteln aufgebaut. Also es gibt einen Bereich für Gaming, für Musik, für Serien, für Fashion, alles was aus Ostasien kommt und bei uns in Deutschland halt besonders beliebt ist.
0: Okay, heißt das nur für Fans?
1: Also für Fans und für Newbies, sagt auf jeden Fall Charlotte Ickler vom NRW-Forum, eine der Kuratorin von Asia Pop.
2: Wir hoffen, dass Fans das in die Ausstellung gehen und Dinge wiederfinden, sie kennen, zu denen sie einen Bezug haben. Und gleichzeitig wünschen wir uns oder hoffen wir, dass Personen in unsere Ausstellung kommen, die neugierig sind auf ostasiatische Popkultur und vielleicht schon Bezüge damit haben, eben neugierig sind und mehr darüber lernen wollen.
1: Ja, und Besuchern am Donnerstag hat es auf jeden Fall schon gefallen.
3: Ich glaube, es ist ganz gut, einen neuen Einblick zu bekommen in eine Culture, die mir noch nicht so vertraut ist.
4: Ja, das ist super interessant, die ganzen alten Sachen von früher mal zu sehen wieder, so wie Pokémon und so. Und dieses ganze Bunte, das spricht mich schon wirklich sehr an.
1: Na, also ich glaube, auf jeden Fall irgendwas wird man safe kennen.
0: Pokémon.
1: Pokémon oder zum Beispiel wie die Band hier.
0: Okay, die kennt man. BTS, Dynamite. So, also ist das jetzt eine Ausstellung, in der wir jetzt nur viel sehen oder gibt es auch was zu tun?
1: Also es gibt mehrere wie so quasi interaktive Stationen, hat mir die Kuratorin erzählt.
2: Man kann bei uns in der Ausstellung selbst Karaoke singen, Spiele spielen, also Games spielen. Es gibt eine Leseecke, wo man Comics aus den verschiedenen ostasiatischen Ländern lesen kann. Man kann an unseren, wie Kaugummiautomaten, mal kleine Figuren ziehen. Und wir haben eine Fotobox, wo man Erinnerungsfotos machen kann.
0: Fotobox immer gut. Mona, letzte Frage. Lass dich nicht von meinem Tanzen ablenken. Kostet?
1: Also kostet Tagesticket ungefähr 11 Euro, ermäßigt 8 und alle unter 18 können umsonst rein. So.
0: Okay, ihr habt's gehört. Alle Asia Pop Kulturfans und die, die es noch werden möchten oder so bis Mai, kommt vorbei. Kunstpalast in Düsseldorf. Liebe Menschen aus Berlin und Bremen und alle dazwischen und überall her, kommt einfach ins Ruhrgebiet. Dürfen wir es jetzt sagen über Düsseldorf?

0: Unsere Cosmo-Playlist featuring Pasta Liu ist eine Mischung aus Hip-Hop, Jazz, Afrobeat, gemeinsam mit dem Londoner Musiker Pasta Liu. Der hat Roots in Gambia, singt hier über seine Erfahrungen als junger Schwarzer in London. Und genau das ist Ezra Collective auch super, super wichtig in ihrer Musik, also die Vielfalt in London. Damit erreichen sie viele Menschen, sagt Frontmann Femi Koleoso.
1: When we were writing this record,
2: als wir das Album aufgenommen haben, wollten wir sicherstellen, dass die Parts, in denen es um Afrika geht, nicht nur von uns stammen. Denn diejenigen von uns, die dort ihre Wurzeln haben sie halt nur in Nigeria. Und wir wollten auch andere Teile von Afrika zeigen. Ich war vor kurzem in Gambia und Senegal und das hat mich sehr inspiriert. Also haben wir Melodien und Basslines aus der Region gesammelt und sie Pasta Liu vorgespielt, der gambische Wurzeln hat. Die erste Idee hat ihm direkt gefallen. Und so ist der Song entstanden. Der hat mir sehr viel Spaß gemacht.
0: Und dank arbeiten zwei Global Sounds Legenden zusammen, kann man sagen. Ezra Collective, Pasta Liu sind drauf auf dem neuen Album von Ezra Collective. Ab Montag ist es unser neues Lieblingsalbum der Woche hier in Cosmo. Hören wir uns gemeinsam nochmal durch. Jetzt erstmal der Song für euch in voller Länge. Und zwar der Song Only Love. Ezra Collective, Pasta Liu. Schönen Freitag zusammen.

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1: Um 15 Uhr, ich bin Lisa Bertram. In Russland laufen jetzt Parlamentswahlen. Bis Sonntag können mehr als 110 Millionen Menschen ihre Stimme abgeben. Allerdings nur für Parteien, die dem russischen Regime nahestehen. Die Opposition wurde nicht zugelassen. Björn Blaschke erklärt, warum für Putin eine hohe Wahlbeteiligung

0: Am Sonntag wird auch in Berlin gewählt und wir gucken deshalb nochmal auf ein großes Wahlkampfthema, den Mangel an bezahlbaren Wohnungen. Grünen-Spitzenkandidat Graf hat heute im RBB unter anderem diesen Vorschlag gemacht.
1: Wir haben im Augenblick 2 Millionen Quadratmeter leerstehende Büroflächen und daraus können wir auch schnell Studierenden-WGs, Azubi-WGs oder Pflege-WGs machen und das würde dem Berliner Wohnungsmarkt sehr, sehr helfen.
0: CDU-Spitzenkandidat Evers findet das nicht schlecht, will aber auch mehr gegen Mietabzocke tun.
2: Ich kann noch so viel über neue Gesetze, noch mehr Regulierung nachdenken. Im Moment ist unser Problem, dass schwarze Schafe sich gar nicht an die Regeln halten. Und das muss enden.
0: Die Linke will unter anderem großen Mietkonzernen Wohnungen wegnehmen. In Deutschland gibt es mehr Menschen, die so viele Schulden haben, dass sie eigentlich nicht mehr zurückzahlen können. Forschende aus Hamburg haben Daten von Schuldnerberatungsstellen ausgewertet. Mehr als 5,6 Millionen Menschen gelten demnach als überschuldet. Bei Leuten unter 25 ist es ein großes Problem, dass viele online auf Pump kaufen und sich Schulden ansammeln. In Frankfurt am Main sind mittlerweile 3 Menschen an Malaria gestorben, weil offenbar eine oder mehrere Mücken mit der Krankheit über den Flughafen hierher gekommen sind. Fachleute sagen aber weiterhin, dass so etwas selten vorkommt. Zum Beispiel landen in NRW wenig Flugzeuge aus Malaria-Gebieten. In Bremen ist das längste Fischbrötchen der Welt zubereitet worden. Es war laut Rekordinstitut Deutschland 51,87 Meter lang. Dafür wurden viele einzelne Brötchen mit einer Teigschicht fest miteinander verbunden, damit es als ein ganzes Brötchen galt. Danach haben Mitarbeiter einer Fischhandlung und einer Bäckerei in Bremen Matjes draufgelegt. Und das Wetter, heute mal mehr, mal weniger Wolken und einzelne Schauer, aber auch Sonne ist dabei. Dazu in Wuppertal 19 Grad, in Bremen 20 und in Berlin 21 Grad. Morgen oft grau mit etwas Regen und bis zu 23 Grad. Sonntag in NRW und Berlin fast durchgängig nass, in Bremen weniger Regen und auch mal was Sonne bei bis zu 20 Grad.
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4: Lisa hat gerade 20 Grad gesagt, ne? Liebe Wetternerds, heute Morgen noch die Worte. Es wird heute der kälteste Tag der Woche. Also ich fett warm eingepackt und jetzt voll easy. Hab meine ganzen Hemden wieder ausgezogen, denn mir ist voll warm. Eigentlich bin ich ja die Frostbeule. Da habe ich was gemeinsam mit Giulio.
5: Io ho un gran freddo. Molto, molto impossibile. Ho
4: also,
5: sempre freddo.
4: Habt ihr gehört? Freddo. Kalt ist Giulio immer. Wir machen uns jetzt warme Gedanken. Major Laser Vibes Kartell für euch.

0: ja, Omeima, du tanzt schon danach. Das ist der Song Bisap du 20e.
1: Genau.
0: Ja, gehört so zu einer neuen Welle an französischen Rapper mit Roots in Nordafrika. Cosmo-Reporterin Omeima Garci aus dem Musikteam. Du hast Ino komplett gehört. Erzähl, was steckt hinter ihm? Wer ist erstmal der Name? Was steckt dahinter?
1: Also, Ino Casablanca ist in Frankreich mittlerweile längst mehr als nur ein Rapper. Der 25-Jährige aus Paris bringt mit seiner Musik eine ganze Generation zusammen. Aufgewachsen ist er in Spanien. Er kam ganz jung nach Frankreich und macht Musik mit Einflüssen aus Marokko, Haiti und sogar Brasilien. Ino Casablanca ist selber Teil der marokkanischen Diaspora und drückt das eben auch in seiner Musik aus. Das inzwischen mit großem Erfolg. Auf Spotify hat er knapp 700.000 Zuhörer.
0: Ah, wow. Und jetzt sollen wir mal gerade hören, der klingt so nach einem Mix oder so ein bisschen traditionell, aber irgendwie auch modern. Worum geht's?
1: Also, in dem Song geht's um Bisap, also Hibiskussaft. Der ist sehr beliebt in Westafrika. Ino Casablanca macht ihn jetzt zum Symbol für Gemeinschaft. Aha. Menschen kommen zusammen, trinken Bisap und verlieben sich vielleicht sogar noch dabei. Gleichzeitig spricht Ino darüber, warum diese Gemeinschaft aus seiner Sicht immer wieder auseinandergetrieben und stigmatisiert wird, was dann zu Hass führen kann.
0: Okay, und das klingt ziemlich politisch. Ist Ino Casablanca ein politischer Rapper? Kannst du mal was sagen?
1: Ja, also das kann man schon so sagen, denn es geht ihm halt auch sehr viel um seine Community. Trotzdem ist Bisap du 20e kein rein Protestsong. Ino erzählt darin auch davon, jeden Tag Hunger auf mehr zu haben und vor allem auch auf ein besseres Leben. Und das macht ihn für viele junge Menschen aus Nordafrika eben zu einer sehr wichtigen Stimme.
0: Gleich hört ihr noch so ein paar Künstler und Künstlerinnen aus der nordafrikanischen Diaspora, die gerade in Frankreich so ziemlich abgehen. Aber jetzt erstmal gönnen wir uns Bisap du 20e, Ino Casablanca. So, und wer tanzen möchte, darf, oder?
1: Ja, auf jeden Fall, bitte.
0: Bitte, bitte. Wir machen es einfach hier in Cosmo.

0: gehört. Das war mein Mikro. So, nah ranziehen. Legende Bob Marley in Cosmo für euch. Und jetzt vor allem ganz viele neue Talente, die entdeckt ihr jetzt mit uns. Rapper und Artist mit nordafrikanischen Roots, die gerade in Frankreich ziemlich abgehen. Ino Casablanca zum Beispiel. Cosmo-Reporterin Omeima Garci, den hast du uns ja gerade schon vorgestellt. Erzähl, was ist das Besondere an dieser neuen Welle an Künstlern aus Frankreich?
1: Also Ino Casablanca und andere stehen für eine neue Generation von Musikern aus der nordafrikanischen Diaspora. Sie verbinden ihre Wurzeln mit modernem Sound und werden so zu einer Stimme von Millionen von jungen Menschen in Frankreich.
0: Also Ino Casablanca haben wir jetzt schon kennengelernt. Welche anderen Rapper aus dieser Szene empfiehlst du uns?
1: Da ist noch Samdan. Er kam mit 18 Jahren aus Marokko nach Marseille und erst durch das Rappen in den Straßen der Stadt hat er die französische Sprache so richtig für sich entdeckt und seinen Stil perfektioniert. Mit Alben wie Rahma hat er gezeigt, wie melodisch und melancholisch Rap sein kann.
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0: seinen Tracks verarbeitet er das Leben zwischen den Kulturen und die Härte des Alltags. Hier beschreibt Sandan den heftigen Druck und die Anspannung in seinem Umfeld, dass sie nicht lachen können und dass auch er noch auf sein Glück wartet.
1: Oh Mann, das sind sehr ehrliche Worte auf jeden Fall im Text. Frankreich hat eine sehr lebendige, eine sehr vielfältige Hip-Hop-Szene. Erzähl, welche Rapper hast du noch mit Roots aus Algerien zum Beispiel?
0: Ich habe Tief mitgebracht. Er beschreibt immer wieder, wie hart es für ihn war, seine Heimat Algerien für Frankreich aufzugeben, um seinen Musiktraum zu leben. Das Besondere bei Tief.
1: Ah, erzähl.
0: Er mischt besonderen Trap, wie wir hier hören können, mit traditionell algerischen Shabi-Instrumenten und andalusischen Melodien. Ein Sound, der Heimweh und sein neues Zuhause perfekt zusammenbringt.
1: Ja, das hören wir. Sehr schön. Neue Welle an französischen Rappern kommen aus Marokko, aus Algerien. Fassen wir mal zusammen. Tief, Samdam, Ino, Casablanca. Du hast uns alle mitgebracht und bist natürlich begeistert. Ich würde sagen, wir spielen noch einen Song und zwar von
0: Tief.
1: Matusalem in Cosmo.

0: Genial und direkt zu meinem Paradies. Sounds aus Belgien und Brasilien, aus Frequencies und Marie Froes. Cosmo-Reporter Vincent Lindig, wie kommt diese Kombi zustande?
1: Ja, für diesen neuen Song Paraíso hat Producer und DJ Lost Frequencies aus Brüssel sich die Sängerin Marie Froes an Bord geholt. Die kennen viele schon von ihrem globalen Superhit Valtimbora, zusammen mit dem Producer-Duo Trinix. Ihre Stimme hat irgendwie was Faszinierendes, klingt immer so ein bisschen, als würde sie aus einer vergangenen Zeit über den Äther zu uns rüberschwappen. Dabei ist sie ja gerade erst mal 23 Jahre alt.
0: Wahnsinn. Aber dieser Retro-Sound, ne, der passt ja auch total zu Lost Frequencies. Der ist ja auch vor allem bekannt dafür, dass er sich so alte Songs schnappt und die dann irgendwie nochmal neu aufpimpt, oder?
1: Auf jeden Fall, das ist so sein Erfolgsrezept. Man könnte sagen, aus einem Brüsseler Jungen, der in seinem Kinderzimmer mit dem ersten MacBook Pro alte vergessene Songs neu zusammengesetzt hat, wurde innerhalb von wenigen Jahren wirklich einer der meistgestreamten DJs Europa. Daher auch der Name. Lost Frequencies, also diese verlorenen Frequenzen, das steht nämlich für Songs, an die sich kaum noch Leute erinnern, die will er mit seiner Musik wieder zum Leben erwecken. Aber er arbeitet darüber hinaus auch mit großen Stars der Gegenwart, zum Beispiel Justin Bieber, Callum Scott, und das wird dann wirklich milliardenfach gehört.
0: Ja, und alle feiern ihn. Und jetzt eben ein Song zusammen mit Marie Froes. Wie würdest du denn Paraíso beschreiben?
1: Ja, für mich trifft da so sehr zurückgelehnter brasilianischer Vibe auf geradlinige Drums, die irgendwie im Club genauso gut wie auf der Sonnenterrasse funktionieren würden. Also tanzbar, melodisch und ziemlich entspannt.
0: Nehmen wir in Cosmo Lost Frequencies zusammen.

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1: Eine neuartige Beleuchtung an Bahnhöfen schützt Insekten.
2: Die Details.
1: Wir kennen das alle. Es ist nachts und man hört ein leises Summen, weil Insekten ohne Pause um eine Lampe herumschwirren. Das Problem, sie verlieren dabei oft komplett die Orientierung und können sterben, weil sie sich total auspowern oder zu leichter Beute werden. Die Deutsche Bahn hat deshalb an 6 Bahnhöfen eine neue Beleuchtung angebracht, die Insekten weniger anzieht. Das Projekt lief zusammen mit einem Forschungsinstitut. Tatsächlich flogen danach nur etwa halb so viele Tiere zu den Lampen.
2: Die Bedeutung.
1: Es gibt in Deutschland immer weniger Insekten. Eine große Studie hat das vor wenigen Jahren gezeigt. Heute gibt es in Deutschland etwa 75% weniger als noch 1990. Die Deutsche Bahn hat ihre neuen Lampen an Bahnhöfen im Naturpark Westhavelland angebracht. Der liegt westlich von Berlin. Die Gegend ist bekannt dafür, dass es dort nachts sehr dunkel ist. Es gibt wenige Städte in der Nähe, die den Himmel erleuchten. Eine safe Region für Insekten also. Die neue insektenfreundliche Beleuchtung soll bleiben. Ein netter Nebeneffekt, auch die Fahrgäste finden das neue Licht angenehmer.
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Strand, der Song, oder? Macmillan und Anderson Park. Dein Cosmo 1554 ist es. Wir düsen Richtung Wochenende mit guten Nachrichten. Ein Traum geht nämlich in Erfüllung für Künstlerin Tamara Flores aus Wien.

0: nominiert für die Latin Grammys und zwar mit dem Video zu diesem Song hier. Chingona heißt der Song, als bestes Musikvideo. Tamara Flores ist in Österreich geboren, Mama aus Mexiko, Papa Österreicher, und dass sie jetzt in großen Latin Grammys nominiert ist, das ist echt ein fetter Traum. Ist sie da so mit ihren Latino Roots groß geworden, weit weg von Lateinamerika, und plötzlich steht man auf einer der größten Bühnen der Welt und ist nominiert. Das Video zu Chingona übrigens hat sie im Ursprungsort ihrer Mama in Mexiko gedreht. Das hat sie mir im Interview erzählt, als sie hier bei uns war.
1: Aus einem sehr kleinen Dorf, das Acatlan heißt. Und da haben wir dieses Musikvideo gedreht. Und es war unglaublich, weil am Anfang waren wir nur zu zweit. Also mein Freund und ich sind nach Mexiko geflogen. Mhm. Und es war geplant, dass wir nur zu zweit drehen. Und dann hatten wir ein ganzes Dorf am Start, das uns supportet hat, was unglaublich war. Und ja, und das war... Da hat sich einfach alles gefügt. Alle haben ihre Hilfe angeboten und deswegen ist auch das Video, glaube ich, einfach so bunt geworden.
0: Ja, und das gefällt jetzt mega der Jury von den Latin Grammys. Es ist nominiert in der Kategorie Bestes Video. Chingona steht ja für eine sehr starke Frau. Andere starke Frauen sind zwar auch nominiert, Konkurrenz zum Beispiel Rosalía, aber hey, möge die Chingona in Tamara Flores alle überzeugen. Wir drücken auf jeden Fall die Daumen, wir von Cosmo. Mitte November wissen wir mehr.

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1: Um 16 Uhr, ich bin Lisa Bertram. Es gibt ein Update zu dem Brandanschlag auf eine Synagoge in Wuppertal gestern Abend. Die Staatsanwaltschaft hat einen Verdacht zum Motiv.
2: Erste Äußerungen des Beschuldigten am Tatort deuten darauf hin, dass hier ein antisemitisches Motiv vorliegen dürfte. Ein islamistisches oder anderartiges Tatmotiv ist derzeit nicht erkennbar.
1: Mehr dazu von Timo Rudolf.
3: Ein Mann soll an der Rückseite der Synagoge ein Feuer gelegt haben. Da ist auch der Eingang zu einem Café, das der jüdischen Kultusgemeinde gehört. Kurz darauf hat die Polizei einen 37-Jährigen festgenommen. Sie sagt, der Afghane ist dringend verdächtig. Der Präsident des Zentralrats der Juden geht davon aus, dass der Zeitpunkt bewusst gewählt wurde, weil der höchste jüdische Feiertag Yom Kippur ansteht. Verletzt wurde durch den Brand in Barmen niemand und das Feuer konnte auch schnell gelöscht werden.
1: Die Moscheengemeinde in Wuppertal hat sich auch schon an die Seite der jüdischen Gemeinde gestellt und gesagt, nichts rechtfertigt einen Anschlag auf ein Gotteshaus. Die Bundesregierung zweifelt daran, dass die

0: Gleich hier in Cosmo. Heute ist der Parking Day. Mit dem Aktionstag wollen Leute weltweit zeigen, wie viel Platz Autos im öffentlichen Raum einnehmen. In Münster ist für die Aktion der Schlossplatz gesperrt. Joachim hat das mitorganisiert.
1: Wir haben da einfach diesen gigantischen Parkplatz, die Riesenstraße, sogar noch einen ehemaligen Fußgängertunnel aus einer Zeit, wo man die Fußgänger unter Erde verbannen wollte, damit die Autos oben noch besser durchkommen.
0: Er will, dass die Stadt dafür sorgt, dass man in Münster und vor allem auch im Umland weniger privaten Autoverkehr braucht. Wer E-Zigaretten kauft, zahlt dabei Steuern, es sei denn, sie sind zum Beispiel heimlich nach Deutschland geschmuggelt worden. Ermittler in Essen haben 13 Leute festgenommen, die genau das gemacht haben sollen. Es soll um mehr als 7 Millionen illegale Vapes gehen. Die sollen von einer chinesischen Fabrik unter anderem in Lager im Ruhrgebiet und im Bergischen Land gebracht worden sein. Und das Wetter. Am Abend ist es überall meist trocken. Oft lockern die Wolken auf und es wird sonnig, dazu um die 17 Grad. Morgen bleibt es in Bremen meist grau mit leichtem Regen. In Berlin und NRW wechselnd bewölkt mit etwas Sonne und einzelnen Schauern. Dazu in Bremen 19 Grad, in Berlin 20 und in Gelsenkirchen bis 22 Grad. Sonntag wird oft nass.
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3: Ciao ragazzi, egal wie konzentriert ihr gerade noch vielleicht an der letzten wichtigen Sache der Arbeitswoche sitzt. Ich habe jetzt einen Song für euch, der gibt euch nochmal so richtig einen Energy-Kick. Edamame, oder? Finde ich schon.

Wir sind auch ganz viele am Werk. Mindestens drei. Mavi, Papa, Dalia, Play, Kalma und Shotti. Ja, und wenn zwei riesige Latin-Stars grüßen, die Größen des Planeten sich zusammentun, dann klingt das so. Agua ist das von Shakira und Maluma. Beides absolute Latin-Music-Schwergewichte. Auf jeden Fall herrlich tanzbar hier, dieser Merengue-Beat. Machen die auch so im Video. Da tanzen die beiden naturalmente sehr eng miteinander, wirken dabei fast wie, naja, so ein bisschen mehr als nur gute Freunde. Auch ein bisschen Gossip hier von Cosmo. Ist ja auch nicht das erste Mal, dass die beiden zusammenarbeiten. Vor fast 10 Jahren haben die das schon gemacht mit Chantaje. Das war auch so ein Mega-Hit, milliardenfach schon gehört und geklickt. Und auch diesmal geht's ganz gut los hier mit dem Song Agua. Gestern erst erschienen und jetzt schon 1 Million Mal abgehört und wahrscheinlich danach abgetanzt. Machen wir jetzt auch. Shakira

0: unser aller Lieblings-Global-Popstar Patrice, Soulstorm in Cosmo. Viertel nach vier ist, liebe Leute. Ihr habt fast eine ganze Woche wieder geschafft. Wochenende rückt näher und alle Menschen lieben Menschen, die uns in Berlin zu hören. Ihr habt Sonntag ein wichtiges Date, nämlich wählen gehen. In Berlin wird das Abgeordnetenhaus neu gewählt, die Bezirksvertretung, also quasi Kommunalwahl und Landtagswahl, alles an einem Tag. Kurz gesagt, es wird gleichzeitig für ganz Berlin gewählt und auch für den eigenen Bezirk. Verfolgen wir natürlich bei Cosmo hier die ganze Zeit schon. Jetzt ist Milena Pupka da aus dem Cosmo-Team. Milena, wir gucken die Berliner auf die Wahl.
1: Ja, viele sind ready für die Wahl und auch dafür, dass sich was verändert in Berlin.
2: Natürlich gehe ich wählen am Sonntag.
3: Mangelnder Wohnraum auf jeden Fall und ich finde also mangelnde Radwege. Persönlich wichtig ist mir, dass AfD wirklich schlecht hier abschneidet.
2: Steigende, nicht gedeckelte Mietpreise, immer teurer werdende öffentliche Verkehrsmittel.
4: Natürlich das mit dem Wohnen, bezahlbares Wohnen, aber das sollte nicht über Enteignungen gehen, meiner Ansicht nach.
1: Ja, wie du siehst oder hörst, Wohnen und Nahverkehr ist vielen wichtig. Voll. Und auch, wie es in der Stadt aussieht.
5: Die Baustellen, die werden wohl immer bleiben.
4: Sicherheit ist mir ganz wichtig und auch der Dreck ist mir sehr wichtig zu entfernen, wie man sieht.
1: Ja, also es gibt schon klare Erwartungen an die neuen Politiker und Politikerinnen.
0: Was würdest du denn sagen, ist das realistisch, dass sich jetzt so die Konstellation im Landesparlament so richtig verändert?
1: Ja, könnte wirklich gut sein. Mhm. Also was ziemlich klar ist, ist, dass nach der Wahl in Berlin drei Parteien koalieren werden. Entweder sind es CDU, Grüne und SPD oder Grüne, SPD und Linke. Gerade betteln sich laut Umfragen Linke und AfD um Platz 1. Mhm. Die CDU liegt knapp dahinter.
0: Okay, das heißt also, die Partei, die gerade den Bürgermeister stellt, die liegt dann nicht vorne. Muss die CDU also das Bürgermeisteramt abgeben?
1: Ja, maybe. Also um Bürgermeister zu werden, muss man es ja schaffen, eine Mehrheit hinter sich zu kriegen. Und da könnte es sein, dass die CDU, die eben gerade den Bürgermeister mit Kai Wegner stellt, von der Linken abgelöst wird. Also von Elif Erab, die Spitzenkandidatin der Linken.
0: Was ist sie für ein Typ, die linken Spitzenkandidatin?
1: Elif Erab ist 45, sie ist Juristin, in Hamburg aufgewachsen. Ihre Eltern waren auch schon politisch links organisiert in der Türkei damals. Die kamen in den 80ern nach Deutschland.
0: Okay, aber als linken Politikerin in einer CDU-regierten Stadt hat sie wahrscheinlich ja, auch Ideen wahrscheinlich, bei denen sie sich dann vielleicht so ein bisschen auf mehr Beef einstellen muss.
1: Yes, also sie hat es auf jeden Fall auf Superreiche abgesehen. Bei einem Wahlkampftermin hat sie zum Beispiel Essen verteilt mit einer Schürze an, auf der stand Eat the Rich. Und sie setzt sich auch ein für eine Luxus- und eine Villensteuer. Insgesamt ist aber Mieten und bezahlbares Wohnen ihr großes Thema. Sie ist gegen die Olympia-Bewerbung von Berlin. Mhm. Und einer ihrer umstritteneren Ideen ist, den Geheimdienst, also den Verfassungsschutz, abzuschaffen.
0: Okay, wird also einiges noch auf uns zukommen. Viele Diskussion auf jeden Fall. Wir sind gespannt. Am Montagmorgen hört ihr natürlich hier in Cosmo, wie die Wahl in Berlin ausgegangen ist.
6: 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Aus dem UK. Risk It All von K1.

0: Beyoncé, ich hänge noch einen dran. Nicht nur Cover It Up, sondern schnappt euch jetzt mal eben schnell euer Telefon. Ich öffne jetzt die
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0: Genau, die exklusive Konzerte von uns für euch, für Lau, jetzt für diesen Soul Superstar.

Jalen Ngonde ist unterwegs mit seiner Doctrine of Love Tour. Bei ihm kriegt ihr ganz viel klassischen Soul, den er aber wunderbar in die Gegenwart versetzt. Einfach so ein schöner Layback-Moment bei seinem Konzert, gefühlvolle Balladen, dann diese sanften Vocals und eine Wahnsinnsbühnenpräsenz. Jalen Ngonde ist auf jeden Fall ein Fest, ihn live zu erleben. Könnt ihr am 5.10. im Oktober ist er in Köln, also bald. Und ich setze euch jetzt auf die Gästeliste, wenn ihr mich jetzt anruft. 0800 567 4 mal die 8. 0800 567 4 mal die 8. Jalen Ngonde, ein Soul-Superstar. Analoge Sounds findet er cool. Ist ein Fan der späten 60er Jahre und bringt das alles ins Hier und Jetzt und ihr einfach so dahin schmelzt. Das hier ist der Song Doctrine of Love. Den wird er auch live für euch spielen. Jalen Ngonde jetzt in Cosmo.

0: Faszinierend ist vor allem diese Falsettstimme. Dafür lieben ihn auch seine Fans. Doctrine of Love heißt seine Tour. Anfang Oktober ist er in Köln. Und Alicia aus Berlin möchte hin. Hello.
1: Hallo.
0: Hallo, hallo. Wie geht's dir? Was steht an bei dir dieses Wochenende?
1: Bei mir steht Freunde treffen an.
0: Ja, immer gut.
1: Erholen von der Woche.
0: Ist auch immer gut. Ich finde, das passt ja eigentlich ganz wunderbar zu den Songs von Jalen, oder? Sich einfach so ein bisschen zurücklehnen und einfach so in den Tag träumen, ganz wunderbar am Wochenende, um dich dann aufs Konzert vorzubereiten. Und weißt du, was ich gerade gelesen habe? Voll lustig, Jalen, der hat wohl ein besonderes Hobby, wenn er auf Tour ist. Der spielt gerne Billard in Kneipen und sucht sich Vintage-Kleidung und ja, ist dann immer so auf Perlensuche. Wäre das was für dich? Stell dir mal vor, du triffst ihn irgendwo in einem Vintage-Shop oder so.
1: Ja, oder auf dem Flohmarkt.
0: Ja, oder da, ey, guter
1: wenn ich
0: Tipp.
1: Wenn ich meinen Flohmarktstand habe, kommt er vorbei.
0: Ah, geil, machst das gerne, auf den Flohmarkt gehen, okay.
1: Auf jeden Fall.
0: Also selber
1: kommt
0: Sachen
1: kommt zwar nicht so viel bei rum immer, aber... Ja.
0: Kennst du den Trick mit der Freundin? Den mache ich immer. Die Freundin stellt sich davor und guckt dann ganz neugierig, was man alles Tolles hat. Und man hofft, dass dann noch mehr Menschen dazu kommen und einem was abkaufen. Kennst du das?
1: Ja, versuchen wir jedes Mal, klappt leider weniger, aber gut.
0: Okay, vielleicht kommt der Jalen trotzdem bei dir vorbei. Auf jeden Fall bist du erstmal bei seinem Konzert in Köln.
1: Ja, geil.
0: Ja.
1: Freue ich mich.
0: Von Berlin auf nach Köln. Kommst du auch klar mit? Ist gar kein Problem für dich. 5. Oktober.
1: Nee, ist kein Problem für mich. Ich freue mich, mal wieder in meiner alten Heimat zu sein.
0: Ach, guck. Ja, siehste. Kölsche Mädchen. Dann viel Spaß beim Konzert. Mach's gut.
1: Danke dir.
0: Danke dir.

0: Bad Bunny auch mal triste, traurig, weil er hier Schluss macht mit der Herzallerliebsten und das schmerzt, wie ein Stacheldraht nämlich. Das heißt Alambre pur, übersetzt Bad Bunny in Cosmo. Liebe Leute, und jetzt einen Tipp für euer Wochenende. Va Bonita ist das, die kennt ihr aus unserer Playlist. Sie und weitere Artists seht ihr morgen und übermorgen live beim queeren Newcomer-Festival Köln-Cella. Den ganzen Tag Live-Musik, DJ-Sales, Workshops und an dem Markt auch noch. Die Lara Dogan aus dem Cosmo-Musikteam weiß, warum es sich lohnt.
1: Das Konzept ist einfach nice, coole Grafiken, cute Vibes und tolle Menschen. Das ist einfach eine kölsche Coachella einfach. Es ist ein Queer-Centered-Musikfestival, also kein Queer-Only-Event. Das heißt, es ist offen für alle, aber richtet sich vor allem an diese Menschen.
2: Flinters, Baybams, an People of Color und wirklich alle Menschen, Questioning Allies so ein bisschen anspricht. Und wir versuchen das ein bisschen durch das Line-Up halt wiederzuspiegeln. Also versuchen, durch Mix zu buchen und durch Communities mit einzubinden.
1: Yes, es gibt zwei Outdoor-Bühnen, einmal für Live-Acts und einmal für DJs. Und es gibt sogar Specials, eine Drag-Show, Voguing und Sensual Performances. Außerdem kann man an unterschiedlichen Workshops teilnehmen und in einer Mall on Board shoppen. Das Motto dieses Jahr ist nämlich Köln-Cella on a Cruise. Und mit diesem Sound werben die Veranstaltenden auf ihrem Instagram-Account. Yes, Ahoy Bitch heißt es in der Eventbeschreibung. Aber nein, das Event findet nicht auf einem Schiff statt.
0: Okay, warum dann das Motto?
1: Ja, also bei Köln-Cella geht es einfach mehr um ein Musikfestival. Es geht darum, Camp zu sein. Was das heißt, sagt Samira von Köln-Cella.
2: Sachen nehmen, die in der Gesellschaft existieren und die irgendwie auf die Spitze treiben. Und das machen wir halt auch ganz oft. Also so auf Kreuzfahrt gehen hat irgendwie schon noch so ein bisschen von so Late-Stage-Capitalism-Vibe.
1: Ja, Late-Stage-Capitalism-Vibes, also Endstufe, wenn man wirklich nicht mehr weiß, was man mit überflüssigem Geld anfangen soll. Camp sein ist für das Team also ein großer Teil von queerem Leben und deshalb für sie auch so wichtig.
0: Und Va Bonita, habe ich gerade schon gesagt, ist dabei. Wer ist noch im Line-Up?
1: Ja, der Sound ist sehr durchmixt. Am Samstag ist es mehr High-Energy, mehr Rap-Hip-Hop-lastig und am Sonntag ein bisschen low, mehr Indie-Pop. Und ja, für den queeren Musiker Xena ist Köln-Cella tatsächlich ein Full-Circle-Moment. Xena macht Alternative-Pop und Indie-Musik auf Deutsch und Englisch und schreibt Texte übers Trans-Sein. Für ihn schließt sich am Wochenende ein Kreis, denn sein allererster Auftritt war nämlich vor 3 Jahren auf dem Köln-Cella.
3: Auch aus Artist-Sicht ist das natürlich mega nice, wenn man vor einer Menge an Menschen steht, die halt queer ist, da ich mich dann irgendwie automatisch sicher und wohlfühle und weiß, dass Menschen auf irgendeine Art und Weise mit meiner Musik relaten können.
1: Xena performt am Sonntag neben ganz vielen weiteren tollen Artists. Hingehen lohnt sich also wirklich.
0: Kommt rum, Köln-Cella dieses Wochenende im Orangerie-Theater in Köln, Queer-Centered Newcomer-Festival. Va Bonita ist auch dabei, hier mit Careless in Cosmo.

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1: Um 17 Uhr, ich bin Lisa Bertram. In Russland können rund 110 Millionen Menschen ab heute ein neues Parlament wählen, zum ersten Mal seit Beginn des Angriffskriegs auf die Ukraine. Auf dem Stimmzettel stehen aber nur Parteien, die als kremlnah gelten und den Krieg nicht kritisieren. Stefan Lack erklärt, wie die Wahl bisher anläuft.
2: Die Wahlbeteiligung lag am Nachmittag 16 Uhr Ortszeit laut Zentraler Wahlkommission bei etwas über 20%. Auch Kreml-Chef Putin hat schon abgestimmt. Er wurde in staatsnahen Medien dabei gezeigt, wie er online seine Stimme abgegeben hat. Auch wenn internationale Wahlbeobachter der OSZE fehlen, es gibt Beobachter, beispielsweise der Parteien oder regierungsnahe Organisationen, und offenbar ist es bereits zu Unregelmäßigkeiten bei dieser Wahl gekommen.
1: Zum Beispiel soll einigen der Zugang zu den Wahllokalen verwehrt worden sein, oder es haben laut Berichten aus Moskau nicht alle Wähler Stimmzettel bekommen. In Frankfurt am Main sind mittlerweile 3 Menschen an Malaria gestorben, weil offenbar eine oder mehrere Mücken mit der Krankheit über den Flughafen hergekommen sind. Fachleute sagen aber weiterhin, dass so etwas selten vorkommt, zum Beispiel in NRW nicht so oft, weil hier weniger Flugzeuge aus Malaria-Gebieten landen. Dann geht es nochmal um den Brandanschlag auf die Synagoge in Wuppertal gestern. Laut Staatsanwaltschaft hat der Verdächtige judenfeindliche Sachen gesagt. Hinweise auf Islamismus gebe es nicht. Der 37-jährige Afghane

0: Los und auf Instagram gehen Tipps rum, worauf Influencer achten müssen. Denn wer Werbung von da postet oder auch Fotoshootings macht, um daran zu verdienen, der muss vorher eine Lizenz kaufen. Diese Regel gibt's schon länger. Und wer einfach privat auf den Wiesen ist, darf ohne Genehmigung posten. Und das Wetter, den Abend über meist kein Regen mehr, dazu bis zu 17 Grad. Morgen in Bremen grau und mal nass, in Berlin und NRW wechselhaft mit etwas Sonne zwischendurch. Dazu in Bremen 19 Grad, in Berlin 20 und in Bochum bis 21 Grad. Sonntag in Berlin und NRW Schauer, in Bremen sind Sonne, Wolken und Regen dabei.
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2: Ciao ragazzi, come va? Tutto bene? Sì, holt mal noch mehr italienische Skills raus, denn ihr kriegt ganz viel Italienisch hinterher von Rapstar Mahmoud aus Italien. Titel ist auch sehr easy.

0: man sich so langsam irgendwo rausbewegt. Wir bewegen uns Richtung Wochenende und wir haben einen Tipp für euch. K-Pop, Anime, Manga, Bubble Tea, Gaming und K-Beauty. Wir wissen alle, asiatische Popkultur ist ja schon längst bei uns angekommen. In Düsseldorf zum Beispiel lebt ja die größte japanische Community in Deutschland und auch viele andere ostasiatische Communities. Jetzt gibt's eine Ausstellung, Asia Pop. Kosmoreporterin Mona Bergmann hat sich durchs Programm gewühlt und erzählt euch, was ihr da so zu sehen bekommt.
1: Ja, also die Ausstellung behandelt echt alles, also wie du schon gesagt hast, von Filmen, von Studio Ghibli bis Hello Kitty und auch Heidi, also ist ja auch Anime, ne?
0: Ja.
1: Und die Ausstellung ist quasi nach Kapiteln aufgebaut. Also es gibt einen Bereich für Gaming, für Musik, für Serien, für Fashion, alles was aus Ostasien kommt und bei uns in Deutschland halt besonders beliebt ist.
0: Okay, heißt das nur für Fans?
1: Also für Fans und für Newbies, sagt auf jeden Fall Charlotte Ickler vom NRW-Forum, eine der Kuratorin von Asia Pop.
2: Wir hoffen, dass Fans das in die Ausstellung gehen und Dinge wiederfinden, sie kennen, zu denen sie einen Bezug haben. Und gleichzeitig wünschen wir uns oder hoffen wir, dass Personen in unsere Ausstellung kommen, die neugierig sind auf ostasiatische Popkultur und vielleicht schon Bezüge damit haben, eben neugierig sind und mehr darüber lernen wollen.
1: Ja, und Besuchern am Donnerstag hat es auf jeden Fall schon gefallen.
3: Ich glaube, es ist ganz gut, einen neuen Einblick zu bekommen in eine Culture, die mir noch nicht so vertraut ist.
4: Ja, das ist super interessant, die ganzen alten Sachen von früher mal zu sehen wieder, so wie Pokémon und so. Und dieses ganze Bunte, das spricht mich schon wirklich sehr an.
1: Na, also ich glaube auf jeden Fall, irgendwas wird man safe kennen.
0: Pokémon.
1: Pokémon oder zum Beispiel wie die Band hier.
0: Okay, die kennt man. BTS, Dynamite. So, also ist das jetzt eine Ausstellung, in der wir jetzt nur viel sehen oder gibt es auch was zu tun?
1: Also es gibt mehrere wie so quasi interaktive Stationen, hat mir die Kuratorin erzählt.
2: Man kann bei uns in der Ausstellung selbst Karaoke singen, Spiele spielen, also Games spielen. Es gibt eine Leseecke, wo man Comics aus den verschiedenen ostasiatischen Ländern lesen kann. Man kann an unseren, wie Kaugummiautomaten, mal kleine Figuren ziehen. Und wir haben eine Fotobox, wo man Erinnerungsfotos machen kann.
0: Fotobox immer gut. Mona, letzte Frage. Lass dich nicht von meinem Tanzen ablenken. Kostet?
1: Also kostet Tagesticket ungefähr 11 Euro, ermäßigt 8 und alle unter 18 können umsonst rein. So.
0: Okay, ihr habt's gehört. Alle Asia Pop Kulturfans und die es noch werden möchten oder so bis Mai, kommt vorbei. Kunstpalast in Düsseldorf. Liebe Menschen aus Berlin und Bremen und alle dazwischen und überall her, kommt einfach ins Ruhrgebiet, dürfen wir es jetzt sagen über Düsseldorf?
1: Ja.
0: Kommt an den Rhein.
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2: Cosmo hier. Ihr wisst, von uns kriegt ihr am Freitag neue Tracks und vielleicht neue Talente, vor allem wie Ino Casablanca.

0: sich Ino für euch angehört und sagt euch, wer hinter dem Namen eigentlich steckt.
1: Also, Ino Casablanca ist in Frankreich mittlerweile längst mehr als nur ein Rapper. Der 25-Jährige aus Paris bringt mit seiner Musik eine ganze Generation zusammen. Aufgewachsen ist er in Spanien, er kam ganz jung nach Frankreich und macht Musik mit Einflüssen aus Marokko, Haiti und sogar Brasilien. Ino Casablanca ist selber Teil der marokkanischen Diaspora und drückt das eben auch in seiner Musik aus. Das inzwischen mit großem Erfolg. Auf Spotify hat er knapp 700.000 Zuhörer.
0: Ja, und den Song, den wir gerade hören, der klingt nach einem Mix nach so ein bisschen traditionell, aber auch irgendwie gleichzeitig. Und wenn man sagt, worum es geht.
1: In dem Song geht es um Bisab, also Hibiskussaft. Der ist sehr beliebt in Westafrika. Ino Casablanca macht ihn hier zum Symbol für Gemeinschaft. Menschen kommen zusammen, trinken Bisab und verlieben sich vielleicht sogar noch dabei. Gleichzeitig spricht Ino darüber, warum diese Gemeinschaft aus seiner Sicht immer wieder auseinandergetrieben und stigmatisiert wird, was dann zu Hass führen kann.
0: Und das klingt ziemlich politisch. Ino Casablanca ist sowas wie ein politischer Rapper.
1: Ja, also das kann man schon so sagen, denn es geht ihm halt auch sehr viel um seine Community. Trotzdem ist Bisab Divertiam kein reiner Protestsong. Ino erzählt darin auch davon, jeden Tag Hunger auf mehr zu haben und vor allem auch auf ein besseres Leben. Und das macht ihn für viele junge Menschen aus Nordafrika eben zu einer sehr wichtigen Stimme.
0: Gleich hört ihr in Cosmo noch ein paar andere Künstler aus der nordafrikanischen Diaspora, die gerade Frankreich erobern. Jetzt erstmal Bisab du 20e von Ino Casablanca in Cosmo für euch.

0: Wir sind's, Cosmo, mit neuen Rap-Talenten und Artists mit Roots in Nordafrika, die in Frankreich gerade voll steil gehen, wie Ino Casablanca. Habt ihr ja gerade schon kennengelernt. Cosmo-Reporterin Omei Magarsi weiß, was das Besondere an dieser neuen Welle an Künstlern aus Frankreich ist.
1: Also Ino Casablanca und andere stehen für eine neue Generation von Musikern aus der afrikanischen Diaspora. Sie verbinden ihre Wurzeln mit modernem Sound und werden so zu einer Stimme von Millionen von jungen Menschen in Frankreich.
0: Ja, und sie hat auch noch ein paar andere Rapper, die sie uns empfiehlt aus der Szene.
1: Da ist noch Samdan. Er kam mit 18 Jahren aus Marokko nach Marseille und erst durch das Rappen in den Straßen der Stadt hat er die französische Sprache so richtig für sich entdeckt und seinen Stil perfektioniert. Mit Alben wie Rahma hat er gezeigt, wie melodisch und melancholisch Rap sein kann.
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1: In seinen Tracks verarbeitet er das Leben zwischen den Kulturen und die Härte des Alltags. Hier beschreibt Samdan den heftigen Druck und die Anspannung in seinem Umfeld, dass sie nicht lachen können und dass auch er noch auf sein Glück wartet.
0: Ja, und das sind wirklich ehrliche Worte in seinen Songs. Frankreich hat ja eine sehr lebendige, vielfältige Hip-Hop-Szene und hier kommt noch ein Rapper, den Omei uns empfiehlt.
1: Ich habe Tief mitgebracht. Er beschreibt immer wieder, wie hart es für ihn war, seine Heimat Algerien für Frankreich aufzugeben, um seinen Musiktraum zu

0: Das Besondere bei Tief, er mischt besonderen Trap, wie wir hier hören können, mit traditionell algerischen Shabi-Instrumenten und andalusischen Melodien. Ein Sound, der Heimweh und sein neues Zuhause perfekt zusammenbringt.
1: Also voll die neue Welle an französischen Rappern, die Roots in Nordafrika haben, wie Marokko und Algerien. Tief, Samdam, Ino Casablanca. Und hier haben wir noch einen Song von Tief. Mathusalem nämlich für euch.

0: die ihr so habt und die gerade bei euch so rumfliegen. Es wird ernst.
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0: Also bitte alle Nazar Bonjuks oder ich, den Cornicello, sowas wie die rote Peperoni aus Süditalien, die soll auf jeden Fall auch Glück bringen, denn wir sitzen hier und drücken die ganze Zeit die Daumen im Cosmo-Studio. Heute Abend wird nämlich in Hamburg ein wichtiger Journalismuspreis verliehen. Und zwar die Cosmo-Musikredaktion ist nominiert. Yay, Vincent, das ist dein Team.
2: Ja, absolut. Und auf dem Reeperbahn Festival in Hamburg, da hat mich die Cosmo Musikredaktion kollektiv für den International Music Journalism Award in der Kategorie Music Journalist of the Year nominiert. Also richtig großartig. Damit werden nämlich herausragende journalistische Arbeiten über Musik ausgezeichnet. Also kann man sagen, schon mal die Nominierung alleine ist ziemlich schmeichelhaft.
0: Voll.
2: Und neben unserer Musikredaktion sind auch noch andere Kolleginnen und Kollegen aus dem Bereich des Musikjournalismus nominiert. Unter anderem die Stern Kulturredaktion vom Ventil Verlag und die Autorin des Buchs Rebel Queens Frauen in der Rockmusik.
0: Ja, und wie cool ist das bitte? Cosmo Musikredaktion nominiert. Wie begründen die Nominierung?
2: Wir haben mit Festivaldirektor Detlef Schwarte darüber gesprochen und haben ihn mal gefragt, warum ist ein Sender wie Cosmo seiner Meinung nach überhaupt wichtig für die Musiklandschaft in Deutschland?
3: Ja, das ist natürlich eine Art von Äquivalent dessen, was wir hier live tun an 4 Tagen, ein Programm zu bieten, das spannend ist und was Neues bringt. Im Sinne der Musik und ja, der Vielfalt der Musik, die es irgendwo abzubilden gilt, damit die Menschen sie entdecken können.
2: Ja, im Sinne der Musik auf jeden Fall. Und so steht es dann auch als Begründung in der Nominierungsliste, das Radio mit Global Pop und Stimmen aus aller Welt.
0: Ah, das kann man ja bei uns auf jeden Fall sagen. Ne? Ich meine, ich sage nur so große Namen wie Rosalia, Wizkid, Bad Bunny, die liefen alle bei uns als erstes im Radio. Das können wir echt einfach so sagen. Und es ist ja auch was Besonderes, dass in der Liste dann jetzt die ganze Musikredaktion steht. Der Preis geht nämlich eigentlich an Einzelpersonen, oder nicht?
2: Ja, das ist auf jeden Fall ziemlich außergewöhnlich. Wir haben uns auf jeden Fall alle sehr gefreut und jetzt hoffen wir natürlich, dass wir den Preis auch noch gewinnen.
0: Ja, ich sag ja, Daumen drücken oder Cornicello reiben. Und selbst eine Nominierung ist ja auf jeden Fall schon sowas wie so ein Ritterschlag. Was zeichnet das Festival aus?
2: Ja, das Reeperbahn Festival ist eines der wichtigsten Events der deutschen Musikbranche. Hier gibt's Workshops, Konzerte und eben Awards im Bereich Musik. Da der wichtigste ist der Anchor Award für vielversprechende Newcomerinnen. Hier ist zum Beispiel die ukrainischstämmige Musikerin Ghana oder die Engländerin Nectar Wood nominiert. Mhm. Gestern Abend gab es dann auch schon Konzerte, zum Beispiel Jan Delay, der hat nach seinem Clubkonzert noch ein Gratis-Gig auf der Reeperbahn gespielt.
0: Oh Leute, es wird spannend. Um 20 Uhr werden die Gewinnerinnen und Gewinner dann bekannt gegeben, also noch ein bisschen länger Daumen drücken für unsere Cosmo Musikredaktion. Vincent, sagen wir natürlich vollkommen uneinnützig, ne?
2: Völlig.
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1: Um 18 Uhr, ich bin Lisa Bertram. Kurz vor der Berlin-Wahl übermorgen gucken wir nochmal auf ein großes Wahlkampfthema, den Mangel an bezahlbaren Wohnungen. Die Linke mit Spitzenfrau Ehrhalp würde gerne großen Wohnkonzernen wie Vonovia Wohnungen wegnehmen.
2: Dadurch bekommen wir Zugriff auf 220.000 Wohnungen und können da, wenn jemand auszieht, dafür sorgen, dass die nicht für das Doppelte wieder an den Markt geht, sondern eben gedeckelt mit den Mieten.
1: AfD-Spitzenkandidatin Brinker hält davon nichts.
3: Wir sind absolut dagegen, weil das schafft A, keinen Wohnraum, B, können wir uns das nicht leisten, weil wir in einem zweistelligen Milliardenbereich dann auch die Eigentümer entschädigen müssten. Insofern ist das völliger Unsinn aus unserer Sicht.
1: Auch SPD-Mann Krach sieht bei möglichen Entschädigungen einen Haken.
4: Es sind zwischen 20 und 30 Milliarden und ich will nicht, dass der größte Scheck in der Geschichte Berlins an Vonovia geht. Das halte ich für nicht den richtigen Weg.
1: Fast alle Parteien in Berlin wollen aber härter gegen Mietwucher vorgehen. Die Bundesregierung zweifelt daran, dass die Wahl in Russland demokratisch abläuft. Aus dem Auswärtigen Amt kommt das Zitat "inszeniertes Wahlritual". Auf dem Stimmzettel stehen nur Parteien, die Putins Außenpolitik unterstützen. Nicht zugelassen wurden Parteien, die den Ukraine-Krieg kritisieren. Für Putin ist eine hohe Wahlbeteiligung trotzdem wichtig. Das wird als Zustimmung gewertet. In Bochum läuft gerade ein Großeinsatz. In der Innenstadt ist eine Straßenbahn entgleist. Der Fahrer und zwei Fahrgäste wurden leicht verletzt. Der Unfall ist im Bereich Alleestraße passiert. Rundherum ist Verkehrschaos. Warum die Straßenbahn in der Bochumer City entgleist ist, weiß man noch nicht. Jetzt ist es beschlossen, die Frauenclubs der Fußball-Bundesliga können sich selbstständig machen. Sie wollen dafür sorgen, dass Frauenfußball in Deutschland beliebter wird und erfolgreicher. Mehr von Timo Rudolf.
5: Die Vereine waren unzufrieden damit, wie die höchste Frauenliga vom DFB vermarktet wird. Denn mittlerweile ist es so, dass Topspielerinnen oft in andere Länder wechseln, wo mehr gute Vereine spielen und es mehr Geld gibt. Zum Beispiel Nationalspielerin Selina Cerci ist im Sommer zu Arsenal gewechselt. Also haben die Clubs einen eigenen Verband gegründet. Die FBL kümmert sich dann zum Beispiel darum, wo man die Spiele gucken kann und wann sie überhaupt sind. Es könnte zum Beispiel eine Sonntagskonferenz geben mit

0: einzelnen Schauern. Dazu in Bremen 19 Grad, in Berlin 20 und in Gelsenkirchen bis 22 Grad. Sonntag wird oft nass.
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2: Herzlich willkommen zur Cosmo DJ Session. Mein Name ist Daferva. In der nächsten Stunde nehme ich euch mit in meine Crates, Hot Tracks aus dem UK, Jersey Club Sounds und freshe Bootlegs und Banger, damit ihr richtig ins Wochenende startet. Apropos Wochenende, am Freitag, den 2. Oktober, endet der Cosmo Club wieder einen Floor im Wuppertaler Open Ground. Zu Gast ist Tino, grandioser Produzent und DJ aus Amsterdam. Alle Infos bei uns im Netz.

Apiano meets UK Funky Vibes in der Cosmo DJ Session. European 305 und Sir Salem aus London sind das mit ihrem Dido Tribute Track Afro Stan. Latin Freestyle Feelings gibt's beim nächsten Track. Hier hat sich der spanische Produzent Orion Agassi eine Zeile vom Reggaetonero Mike Towers vorgenommen.

Ihr habt die Cosmo DJ Session eingeschaltet. Ich bin der Ferva. Heute für euch an den Decks. Das hier sind Black Rave Culture aus Washington DC. Haben neulich ihr Debütalbum veröffentlicht. Techno, House, Dub, Baile Funk und vieles mehr. Hier sind sie gemeinsam mit UK Funky Legende Bob Pop.

Los Tequilas im Rack Bootleg, ein Latin Club Cover vom jamaikanischen Klassiker. Ihr hört die Cosmo DJ Session, hoffe, ihr kommt gut in den Abend. Das hier ist der UK-Rapper Pasaliu mit Belly im Bakey Bootleg.

Ihr Cosmo DJ Session, mein Name ist Daferva. Kleiner Vorgeschmack auf unseren kommenden Cosmo Club Floor im Wuppertaler Open Ground am 2. Oktober. Zu Gast haben wir Produzent Tino aus Amsterdam. Schraubt treibende Bassrhythmen für den Club, hat sich anfangs vor allem mit Edits in die Herzen aller DJs gespielt. Zum Beispiel mit diesem hier.

Das ist L'Orchestra aus Marseille featuring Notch im Endspurt der Cosmo DJ Session. Hoffe, ihr habt meine Selection gefühlt. 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Nochmal der Hinweis, in genau 2 Wochen machen wir Cosmo Takeover auf einem Floor im Wuppertaler Open Ground. Zu Gast wird sein Tino aus Amsterdam. Alle Infos findet ihr natürlich bei uns im Netz. Mein Name ist Daferwa, ich wünsche euch ein schönes Wochenende.

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1: Um 19 Uhr, ich bin Celine Wegert. Es gibt ein Update zu dem Brandanschlag auf eine Synagoge in Wuppertal gestern Abend. Die Staatsanwaltschaft hat einen Verdacht zum Motiv.
2: Erste Äußerungen des Beschuldigten am Tatort deuten darauf hin, dass hier ein antisemitisches Motiv vorliegen dürfte. Ein islamistisches oder anderartiges Tatmotiv ist derzeit nicht erkennbar.
1: Mehr zu dem Vorfall von Timo Rudolph.
3: Ein Mann soll an der Rückseite der Synagoge ein Feuer gelegt haben. Da ist auch der Eingang zu einem Café, das der jüdischen Kultusgemeinde gehört. Kurz darauf hat die Polizei einen 37-Jährigen festgenommen. Sie sagt, der Afghane ist dringend verdächtig. Der Präsident des Zentralrats der Juden geht davon aus, dass der Zeitpunkt bewusst gewählt wurde, weil der höchste jüdische Feiertag Yom Kippur ansteht. Verletzt wurde durch den Brand in Barmen niemand und das Feuer konnte auch schnell gelöscht werden.
1: Die Moscheengemeinde in Wuppertal hat sich auch schon an die Seite der jüdischen Gemeinde gestellt und gesagt, nichts rechtfertigt einen Anschlag auf ein Gotteshaus. Der Verdächtige sitzt mittlerweile in Untersuchungshaft. In Deutschland haben mehr Menschen Schulden, die sie nicht abbezahlt kriegen. Laut einem neuen Bericht war das letztes Jahr bei über 5,5 Millionen Leuten so. Auch in NRW haben Schuldnerberatungsstellen deutlich mehr Anfragen bekommen, vor allem im Ruhrgebiet und in Großstädten hier. Bei Leuten unter 25 sind oft Ratenzahlungen, In-App-Käufe oder Streaming-Abos ein Problem. In Bochum ist vorhin eine Straßenbahn aus den Schienen gesprungen. Der Fahrer und zwei Fahrgäste wurden leicht verletzt. In der Innenstadt hat das ganze Verkehrschaos ausgelöst. Dazu kommt, dass gerade die A40 durch Bochum wegen Bauarbeiten gesperrt ist. Warum die Bahn entgleist ist, das wird noch ermittelt. Und dann zu Futterautomaten für Haustiere. Es gibt welche, über die kann man seinen Hund live beobachten und mit ihm sprechen. Und dann stand ein Verkaufsverbot im Raum, weil man damit heimlich Aufnahmen machen könnte. Ein Gericht sagt jetzt aber, dass so Futterautomaten klar gehen. Und zum Schluss geht es noch um das Oktoberfest. Das geht ja morgen in München los. Und auf Instagram gehen Tipps rum, worauf Influencer achten müssen. Denn wer Werbung von da postet oder auch Fotoshootings macht, um daran zu verdienen, der muss vorher eine Lizenz kaufen. Die Regel gibt's aber schon länger. Und wer einfach privat auf der Wiesn ist, darf ohne Genehmigung posten.
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4: Mit Marcel Claire. Schönen guten Abend. In der kommenden Nacht bleibt es in Berlin bei meist nur lockeren Wolken.

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1: Mr. Easy.
2: Mr. Easy aus Nigeria hat die Trendwende im Global Pop eingeläutet. Afrobeats ist heute dank seiner geschmeidigen Tunes der angesagte Sound der Metropolen. Das ist sein Soundtrack hier bei Cosmo. Musikerinnen und Musiker erzählen von ihrem Leben mit Songs, die sie geprägt haben. Mr. Easy baut mit seinen Mixtapes Brücken zwischen Lagos, Accra und dem Rest der Welt. Der nigerianische Afro-Popstar ist umtriebig und schwer gefragt. Als Feature von Major Lazer und Reggaeton-Star J Balvin oder als Gast von Beyoncé auf dem Lion King-Album. Im Soundtrack berichtet Mr. Easy von Afrobeats-Pionieren wie Two-Face Idibia, warum ihn die Stimme von Rosalía zu Tränen rührt und von seiner Firma Empower, mit der er junge Talente aus Afrika fördert.
0: Der Soundtrack von
1: Mr. Easy.

0: My name is Mr. Easy, singer, songwriter, entrepreneur from Nigeria.
1: Hallo Leute, mein Name ist Mr. Easy. Ich bin ein Sänger, Songwriter und Unternehmer aus Nigeria. Ich bin ein Reisender, der um die Welt fliegt. All meine Erlebnisse wandle ich in Klang um und teile sie mit der Welt.
0: I'm just a traveler who's just traveling the world and, you know, experiencing the world and putting all that experience into sound and sharing it with the world I'm experiencing.

0: What is music to me? Music is what, you know, keeps us on the journey through life.
1: Musik ist das, was uns auf der Reise des Lebens begleitet. Sie ist immer da, im Hintergrund. Ein Partner auf der Reise des Lebens.
0: It's like what's in the background is our partner in the journey of life.

0: one of my earliest songs I might have learned might have been maybe Don Moen, the gospel music artist from America. Don Moen. I probably, growing up, I listened to more gospel music than anything.
1: Eins der ersten Lieder, das ich singen konnte, das war wahrscheinlich von Don Moen, ein Gospelmusiker aus den USA. Ich habe als Kind hauptsächlich Gospel gehört, in der Kirche, zu Hause und im Auto. Wir haben auch christliche Cartoons geschaut, in denen haben sie auch Gospel gesungen. Diese Musik habe ich öfter gehört als alles andere.
0: Yeah, in the church, at home, in the car, we even had all these cartoons. Instead of watching normal cartoons, we would watch like Christian cartoons. And they'll be singing gospel music. That was more of what I listened to than even any other thing.

0: Marley.
1: Meine erste schöne Erinnerung an Musik. Die kommt aus meiner Kindheit. Ich erinnere mich, wie unser Vater für uns Frühstück gemacht hat. Und dabei hörten wir Majek Faschek und Bob Marley. Ich dachte, toll, Daddy ist da und macht Frühstück. Und dabei hat er gesungen. Das waren richtig gute Zeiten.
0: This is my first happy memory, because like, oh, Daddy's around and Daddy's making breakfast for us and he's singing, you know, those are really nice times.

0: my Jack Fashek was the Bob Marley of Nigeria. His reggae music was infused to it. I think maybe it was like Afro reggae music.
1: Majek Fashek ist der Bob Marley von Nigeria und er hat so eine Art Afro-Reggae gemacht. Er ist eine Legende in Nigeria. Ich bin mit seiner Musik aufgewachsen. Seine Lieder sind später auch nach Europa und nach Amerika rübergeschwappt. Von Majek Fashek gibt es einen Song namens Little Patience, ein ganz besonderer Song.
0: Von Majek Fashek there's a song that goes, it's called Little Patience. Go listen to that record, it's special. If you have faith,

0: What was I listening to Nigerian music? I think I was listening to a little bit of
1: Was für Musik aus Nigeria ich früher gehört habe. Ich habe etwas Sir Sheena Peters gehört, etwas Afro Juju und den Sänger Lagba Ja. Ich habe nur ganz selten Fela Kuti oder Sheon Kuti gehört. Früher war mein liebster Afrobeat Song Bang Bang Bang von Femi Kuti.
0: I think my first favorite Afrobeat music was Bang Bang Bang by Femi Kuti.

0: Why did I move from Nigeria to Ghana? I went to Ghana to go to university. I went to study mechanical engineering. And I went there, I loved the vibe and I stayed back.
1: Warum ich von Nigeria nach Ghana gezogen bin? Ich habe in Ghana Maschinenbau studiert. Mir hat es da super gefallen und deswegen bin ich geblieben und ich habe nach dem Studium ganz verschiedene Sachen gemacht. Ich war auch Veranstalter. Das habe ich als Nebenjob neben dem Studium gemacht. Ich habe einen der renommiertesten Rapper aus Afrika gebucht, Sarkodie, und auch One Day Cole oder R2Bs aus Ghana.
0: And was just doing all sorts of things after school. I was a promoter. I just did that to get some extra money whilst in university. And I booked one of the most awarded rappers in Africa. It's called Sarkodie. I booked One Day Cole. I booked R2Bs from Ghana.

0: he's very professional and he's very humble. And so he has been like that from the time I knew him. That time he had one big song with R2Bs.
1: Sarkodie ist sehr professionell und sehr bescheiden. Er hat sich nie verändert und ich kenne ihn schon länger. Als ich ihn kennengelernt habe, hatte er gerade einen Hit mit R2Bs.
0: And he came through for the show. We didn't even pay the full amount before the show. He's like, okay, I'll do it for you. It was kind of cool.
1: Er kam zu unserer Veranstaltung und wir mussten ihm vor seinem Auftritt nicht mal die Gage zahlen. Er meinte nur, okay, ich mache das für dich. Das war sehr cool. Er ist sehr talentiert und was den Flow betrifft, ist er einer der Besten der Welt.
0: Sarkodie ist super talentiert.

0: can't touch this. So I used to call myself Africa's MC Hammer, because like I just loved MC Hammer style.
1: Ich nannte mich früher Afrikas MC Hammer. Ich habe MC Hammer und seinen Style geliebt. Ich hatte so ähnliche Hosen wie er an, aber mit afrikanischen Mustern drauf. Und mein Haarschnitt war funky. Damals war ich jung und habe einfach Spaß gehabt.
0: So I'll wear the pants like him, but I'll use African print to make it. And I had my hair funky like him. And, you know, I was young, I was enjoying myself. Stop, hammer time. I think the PP dance was me experimenting. Those were my experimental days. I wasn't doing music.
1: Mein Lied PP Dance war ein Experiment. Das war damals meine experimentelle Phase. Ich habe damals noch nicht professionell Musik gemacht, aber ich liebte es, im Studio zu sein. Ich wollte gerade aus dem Studio gehen, da hat der Produzent Clue Monster diesen Beat angemacht und ich habe losgelegt. Ich erinnere mich an eine Situation mit meiner Mutter. Sie meinte, tanzt ihr den Pipi-Dance auch in der Kirche? Und ich sagte, ah, ich merke, du liebst den Pipi-Dance. Das Lied wurde in bestimmten Kreisen ein kleiner Hit. Es war das erste Zeichen, das erste Mal, dass ich dachte, ich könnte vielleicht ein Künstler sein.
0: Maybe I can be an artist.
1: Pipi-Dance ist ein Tanz, bei dem man die Hüften bewegt. Man rollt die Hüfte. Das ist der Pipi-Dance.
0: Pipi-Dance is like when you move with your waist. When you roll your waist, that's called the Pipi-Dance.

0: So at the point, Kona was the hottest record at one of the hottest records at that time, and I just jumped on the instrumental. Yeah, that's all it is to it.
1: Zu der Zeit war Kona richtig heiß, ein Riesenhit. Und dann habe ich was auf dem Instrumental gemacht. Ehrlich gesagt habe ich Mafiki Solo nie getroffen und nie mit ihm gesprochen. Ich mochte einfach nur den Song und habe dann meine eigene Version davon gemacht.
0: To be honest, I've never met Mafiki Solo. I've never spoken to Mafiki Solo. Absolutely nothing. But I just loved the record at the time and I jumped on him in my own version.

0: Der Soundtrack von
1: Mr. Easy. The Fucking Boys, I love them. I used to listen to them in high school.
2: Ich liebe die Fucking Boys. Ich habe in der Highschool immer ihre Musik gehört. One Love war der erste, der mir das Musikgeschäft erklärt hat. Wie das funktioniert mit Musikverlagen und dem Streaming. Er hat mir alles beigebracht, als ich gerade neu im Geschäft war. Ich erinnere mich noch, dass ich ihn einmal in Accra getroffen habe. Wir waren an der Ecke Bohnen essen und dabei hat er sein Wissen mit mir geteilt.
1: Went to eat by the roadside and he just shared so much wisdom.

0: And we have that record, True Friends.
1: Wir haben zusammen den Song True Friends gemacht. Da geht es darum, dass deine Fans deine wahren Freunde sind. Und es geht auch darum, dass wenn es dir schlecht geht, dann erkennst du deine wahren Freunde. Wenn alles gut ist, dann weißt du nicht, wer deine Freunde sind. Das ist etwas, das jeder schon mal erlebt hat.
0: You know, and that's real, and that's something everybody experiences. I experience, you know.

0: I put out Skin Tight. I didn't expect it to be a career defining moment. I just
1: Als ich das Lied Skin Tight rausgebracht habe, da hätte ich nie gedacht, dass es meine Karriere so beeinflussen würde. Ich fand den Song einfach gut und habe ihn veröffentlicht. Ich vermisse diese Zeiten, als ich Musik einfach so rausgebracht habe. Ich habe meinem Manager neulich gesagt, ich werde zurückgehen in diese Zeit, als es noch nicht diese Strukturen um mich herum gab. Ich denke, so wird meine Kreativität limitiert, denn ich bin sehr unstrukturiert. Doch wenn man bekannter wird, heißt es auf einmal, du musst abwarten. Du musst erst eine Single rausbringen, später eine zweite Single. Das verdirbt mir den Spaß. Als ich Skin Tight aufgenommen habe, da hatte ich einfach Spaß. Und dank Gott wurde es zu einem meiner langlebigsten Hits. Auch in 10 oder 20 Jahren werden die Leute noch Skin Tight hören.
0: It's one of the most evergreen records. Anytime in 10, 20 years time, you still be playing Skin Tight.

0: Ifya is one of the best vocalists out of Africa, female vocalist. And
1: Ifya ist eine der besten Sängerinnen in Afrika. Es war ein Segen, sie dabei zu haben. Denn als ich den Song gemacht habe, wusste ich sofort, ich brauche eine Frau als Gast. Als ich ihren Part gehört habe, wusste ich sofort, das ist es.
0: Immediately I just say, yeah, this is it. Love to love to love, yeah.

0: last year I met Rosalía at the Sona Festival and I got introduced to her music and I was listening to not even this album, her old album. I was listening to it for like non-stop for like 3 weeks every day.
1: Ich habe Rosalía beim Sonar Festival getroffen. Da habe ich ihre Musik kennengelernt. Danach habe ich ihr erstes Album 3 Wochen lang rauf und runter gehört. Das war das erste Mal, dass mich ein Album zum Weinen gebracht hat. Das Album heißt Los Angeles. Es ist verrückt, denn ich verstehe nicht, was sie singt. Aber ich fühle die Emotion in der Musik, die Seele. Ich mag vor allem den Song Catalina.
0: A lot of times you can tell there's emotion in music. You can tell the soul. So the name of the song is Catalina, featuring Raul Refri.

0: And this remix, Diplo and Major Lazer, I was in my house in Nigeria and the TV came on. I think maybe MTV. And there was this song, Bumaye.
1: Diplo und Major Lazer, die habe ich zum ersten Mal bei mir zu Hause in Nigeria gehört. Im Fernsehen lief das Video von Bumaye. Das Video hat mich sehr beeindruckt und es hat auch das Video zu meinem Song Pee Pee Dance inspiriert. Später habe ich Light It Up mit Fuse ODG gehört und da wurde ich zum Fan.
0: And I was impressed by that video. It influenced me to shoot the Pee Pee Dance video. And then I heard Light It Up with Fuse and I became a fan. And then I saw one day Diplo was dancing to my song on his Snapchat that my fans showed me.
1: Eines Tages hat Diplo auf Snapchat zu meinem Song getanzt. Daraufhin habe ich ihn angeschrieben und wir wurden Freunde. Seitdem machen wir zusammen Musik.
0: I messaged him and we became friends and we've been making music, touring together since then.

0: I've visited with Diplo more than 5 times in his studio in LA, and it's just amazing. The entire house is just studios. It's like maybe there's like 6 or 7 studios, and everybody's just making music from morning till night, just enjoying themselves making music.
1: Ich war schon 5 Mal oder so bei Diplo in LA. Da ist es einfach nur unglaublich. Das ganze Haus ist voller Musikstudios. Er hat vielleicht 6 oder 7. Alle machen von früh bis spät Musik und haben einen riesen Spaß. Ich habe da vielleicht 12 Lieder aufgenommen, aber bisher sind nur 3 oder 4 erschienen. Also wird noch mehr nachkommen.
0: I recorded like 12 songs. I think we've only put out like maybe 3 or 4. So

0: Lego vibe, mid Lego vibe by my producer E. Kelly. Sometime, I think 2016 is one of my biggest songs to today. It was a freestyle. I made it in 25 minutes.
1: Legover habe ich mit meinem Produzenten E. Kelly 2016 aufgenommen. Bis heute ist das einer meiner größten Hits. Und es war nur ein Freestyle. Dafür habe ich 25 Minuten gebraucht. Diplo hat den Song geliebt und ich wollte, dass er davon einen Remix macht. Aber er sagte, nein, das Lied ist perfekt. Ich meinte aber, nein, ich will einen Remix mit Künstlern aus den USA, damit das Publikum in den USA das Lied kennenlernt. Ich finde, Ty Dolla $ign ist einer der talentiertesten Sänger der Welt. Und French Montana, er hat das gewisse Etwas. Und er ist auch Afrikaner. Und Ty Dolla $ign letztendlich auch. Es war also schön für sie, wieder eine Verbindung nach Afrika aufzubauen.
0: French Montana just has this thing about him, this spice about him. And he's also African, so. And Ty Dolla $ign is African as well, so it was beautiful to reconnect.
2: You know what it is, when you hear that, ha, Mr. Easy, Major Lazer.

0: the concert I've gone to and I was so impressed was J Balvin.
1: Ein Konzert, das mich richtig beeindruckt hat, war von J Balvin. Ich war mit ihm auf Tour und dadurch habe ich eine ganz neue Welt kennengelernt. Ich sah eine tolle Produktion und seine riesige Fanbase. Damals wusste ich wenig über Reggaeton. Diese Show jeden Tag mit eigenen Augen zu sehen, war beeindruckend. New York, LA, Oakland, Texas, bei allen Tourstops habe ich gestaunt. Und die Krönung war sein Auftritt beim Coachella. Oh mein Gott.
0: Oakland, all the Tourstops, all the one in Texas, everything, every day I was just like, and when I saw him at Coachella, I was like, oh my God. And funny enough, the person who introduced us was a producer from Haiti. Michael Brun.
1: Witzigerweise hat uns ein Typ aus Haiti miteinander bekannt gemacht, Michael Brun. Dieses Zusammentreffen von Haiti, Afrika und Kolumbien, das ist doch verrückt. Nur Musik kann die Menschen so zusammenbringen.
0: It's crazy. What else can unite people from all these places besides music?

0: had that with Chronix. I used to have a tour driver, so anytime I'm on tour, he'll drive me and he'll play Prodigy and Chronix only throughout.
1: Wie ich Chronix getroffen habe, ich hatte früher einen Tourbusfahrer, der hat immer, wenn er mit mir unterwegs war, Protégé und Chronix gehört. Und wenn er mit Chronix unterwegs war, dann hat er meine Songs aufgelegt. Ich habe ihn gefragt, wer ist dieser Sänger, den du immer hörst? Und er sagte, das ist Chronix. Dann habe ich mir alle Lieder von Chronix besorgt und der Fahrer hat Chronix meine Musik gegeben.
0: He did the same thing for Chronix with one of my songs

0: I told him, oh, connect me with Chronix. And Chronix said, connect me with Easy. And it was just natural. And
1: ich habe ihm dann gesagt, stell den Kontakt zu Chronix her. Und dann ist alles ganz natürlich entstanden und wir haben zusammen She Loves Me gemacht. Ich bin dann nach Jamaika geflogen und wir sind da zusammen beim Samfest aufgetreten. An dem Tag hatte ich Geburtstag. Das war ein besonderer Moment für mich, denn in meiner Jugend habe ich so viel von Jamaika gehört, durch Reggae- und Dancehall-Musik. Und dann konnte ich da auftreten, zusammen mit einem Riesentalent wie Chronix. Er ist eine weise Seele, fast schon erleuchtet. Das war eine große Ehre für mich und das schönste Geburtstagsgeschenk.
0: Growing up and hearing about Jamaica through reggae music and dancehall and finally going there to perform and perform with Chronix, who I think is so talented, just a wise soul, full of light. It was a great honor for me. It was the best birthday gift I could

0: freedom. Empower is Africa's first, you know, music incubator. So we give grants to African artists so that they can shoot their first professional music video and audio.
1: Empower ist der erste Musikbrutkasten in Afrika. Wir geben afrikanischen Künstlerinnen und Künstlern ein Fördergeld, damit sie professionell aufnehmen und ein Video drehen können. Dann kommen die 10 Besten in einen 3-wöchigen Workshop. Und am Ende investieren wir in 2 oder 3. Alle anderen bekommen nur das Fördergeld, aber sie werden von uns beraten. Das ist eine Seite von Empower.
0: That's on one side. On the other side, it's an African music company.
1: Empower ist auch eine Plattenfirma, die afrikanische Acts promotet und in der Welt bekannt macht. Wir helfen ihnen beim Verlagswesen, bei der Verwaltung, dem Musikvertrieb, Werbung, Management und bei Live-Auftritten. Jay Derobi war einer der ersten Sänger aus Ghana bei Empower. Super talentiert. Ich verspreche euch, in 2 Jahren wird Jay Derobi einer der größten Stars der Welt sein. Seine Musik kommt von Herzen. Ich habe gerade erst einen Song mit ihm gemacht.
0: I promise you, in 2 years time, Jay Derobi will be one of the biggest artists in the world. And his music just comes from the heart. I've just made a record with him.

0: The Poverty record, Jaderobi Poverty, was his a song he said he was writing while just thinking about his situation, and he was deep in poverty. He had dropped out of school. His family was going through issues, and he heard about, he wrote the song By the Beach.
1: Jaderobi hat ein Lied namens Poverty. Das hat er geschrieben, als er noch richtig arm war. Damals ist er gerade aus der Schule geflogen und seine Familie hatte viele Probleme. Den Song hat er alleine am Strand geschrieben. Beim Empower-Programm hat er dann das Lied vorgestellt. Als ich das dann gepostet habe, waren alle begeistert. Also hat er den Song richtig aufgenommen und wir haben ein Video aufgenommen. Und dann wurde das 2019 einer der größten Dancehall-Hits in Ghana.
0: We got him to record the song, shoot the video. Blown. One of the biggest dancehall songs out of Ghana.

0: Zagadat.
1: New plans for the future. You know what? We're taking life a step at a time, trying to build empower to be the strongest.
2: Neue Pläne für die Zukunft? Ich nehme das Leben Schritt für Schritt. Ich möchte Empower noch stärker machen. Zurzeit ist Empower die einzige afrikanische Firma, die sich nur auf afrikanische Musik konzentriert. Ich will sie weiter ausbauen und mehr Künstlerinnen und Künstler fördern. Wir haben 100 unterstützt. Jetzt wollen wir weitermachen. 200, 300, 400, 1000.
1: 400, 1000. And of course I have... I'm working on so much new music.
2: Und natürlich habe ich noch viel Musik im Petto. Ich kann es kaum erwarten, die rauszubringen. Zum Glück bin ich an keinen Vertrag gebunden, der mich zwingt, Musik zu veröffentlichen oder nicht zu veröffentlichen. Ich kann tun und lassen, was ich will. Vielleicht wacht ihr morgen früh auf und es gibt einen neuen Song von mir.
1: You might wake up tomorrow and there's new Mr. Easy Music. I'm just gonna be

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